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1: Ich bin Jerome Nussbaum. Der S-Bahn-Verkehr in Berlin ist seit dem Abend auf der westlichen Ringbahn unterbrochen. Es gibt Arbeiten für den Neubau der Westendbrücke. Außerdem wird die erneute Inbetriebnahme der Siemensbahn vorbereitet. Bis Montag früh fahren deshalb keine Züge zwischen Beusselstraße und Hallensee. Ein Ersatzverkehr mit Bussen wurde eingerichtet. Die Busse halten aber nicht am Westkreuz. Brandenburgs Gesundheitsminister Wilke hat Vorwürfe aus der AfD zum Tod eines Gefäßpatienten in Potsdam zurückgewiesen. Die AfD-Politikerin Önhausen hatte einen Zusammenhang hergestellt zwischen dem Tod des Patienten und der Schließung der Gefäßchirurgie am Ernst-von-Bergmann-Klinikum. Wilke erklärte, dass dies laut einem Gutachten nicht mit der Schließung zusammenhänge. Er forderte die AfD-Politikerin auf, sich für ihre Aussagen zu entschuldigen. Passagiere einer Fly-Dubai-Maschine haben gestern offenbar nur knapp einen geplanten Absturz verhindern können. Im Cockpit war es zu einer Schlägerei gekommen. Inzwischen steht fest, dass der Co-Pilot mit einem Messer auf den Piloten losgegangen war.
2: Das Flugzeug sackte auf dem Weg von Dubai nach Tel Aviv über Jordanien plötzlich tausende Meter in die Tiefe. An Bord brach Panik aus. Ein Mann soll nach israelischen Berichten die Maschine dann aber wieder nach oben gerissen haben. In einer Fernsehdoku hatte er gesehen, wie man eine Boeing lenkt. Zusammen mit anderen konnte er den Angreifer überwältigen. Ein britischer Pilot an Bord landete die Maschine schließlich in Saudi-Arabien. Israels Außenminister Katz geht von einem versuchten Terroranschlag in der Luft aus. Der Co-Pilot aus dem Oman wurde festgenommen. Ulrike Klein, Redaktion.
1: Seit Mitternacht gilt der neue Tankrabatt. Schon kurz nach Inkrafttreten haben einige Tankstellen die Preise für Benzin und Diesel teils deutlich gesenkt, seit langem wieder auf unter 2 Euro. Die Steuersenkung der Bundesregierung auf Kraftstoffe sieht eine Entlastung um 17 Cent pro Liter vor. Dem Bund entgehen dadurch bis Ende Dezember etwa 2,5 Milliarden Euro an Einnahmen. Wie vollständig die Steuersenkung an die Autofahrer weitergegeben wird, muss sich erst noch zeigen. Mittags dürfen die Tankstellen die Preise weiterhin anheben. Die aktuellen Temperaturen: Berlin am Alex und am Funkturm 12 Grad und 11 Grad messen wir in Potsdam im holländischen Viertel. Heute wird es heiter bis wolkig sein und auch trocken bleiben bei Höchstwerten zwischen 23 und 25 Grad. Morgen erwarten wir dann dichte Wolken, gelegentlich ist Regen möglich bei maximal 22 Grad.
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0: waren das. Wait for the moment. 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Guten Morgen, hier ist Ella mit Chris Hedrich und wir starten jetzt zusammen in den Donnerstag und auch in den Oktober, auch wenn sich's wettertechnisch noch gar nicht so richtig herbstlich anfühlt, aber da will ich mal nicht meckern. So, jetzt legen wir los mit Shirley Horn und Mack the Knife.
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Guten Morgen, liebe Frühaufsteher, hier ist Ella. Nach 14 Jahren Bauzeit und 1,5 Milliarden Euro Baukosten wurde die Kölner Oper letzte Woche wiedereröffnet. Das wollen wir hier auf Ella ein bisschen feiern mit einem der legendärsten Konzerte der Jazzgeschichte, Keith Jarrett The Köln Concert aus dem Jahre 1975. Ein Konzert, das beinahe gar nicht stattgefunden hätte, denn der legendäre Pianist war total erschöpft und wurde von übelsten Rückenschmerzen geplagt, als er im Jahr 1975 nach Köln kam. Außerdem war der Flügel in der Kölner Oper verstimmt und auch zu klein und deshalb wollte Jarrett eigentlich absagen. Den Überredungskünsten der damals erst 18 Jahre alten, später dann legendären Musikproduzentin Vera Brandes ist es zu verdanken, dass Jarrett doch gespielt hat. The Köln Concert wurde sein erfolgreichstes Album und eins der erfolgreichsten Solo-Klavieralben aller Zeiten. Und das hören wir uns an am Sonntag ab 18 Uhr bei Ella.

kurz vor 6:30, gleich bei uns die Nachrichten für Berlin und Brandenburg. Vorher hören wir noch Close Counters mit Freedom We're Needing auf Ella. Für den besten Jazz, Soul und Blues.

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1: Ich bin Jerome Nussbaum. Was gestern in einem Flugzeug aus Dubai passiert ist, klingt wie aus einem Film. Der Co-Pilot wollte die Maschine zum Abschluss

0: weil er in einer Fernsehdoku gesehen hatte, wie man eine Boeing lenkt. Der Angreifer konnte überwältigt werden. Ein britischer Pilot, der mit seiner Crew an Bord war, landete die Maschine dann in Saudi-Arabien. Die israelische Regierung geht von einem versuchten islamistischen Terroranschlag aus. Der Angreifer aus dem Oman wurde festgenommen. Nach Deutschland, die geplante Zuckersteuer soll ab kommenden Juli gelten. Das sieht ein Gesetzentwurf des Bundesfinanzministeriums vor. Demnach sollen Getränke mit mindestens 5 Gramm Zucker je 100 Milliliter künftig besteuert werden. Ausgenommen sind Zero-Getränke und auch Pflanzendrinks wie Hafermilch.
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0: Im Einzelhandel in Berlin und Brandenburg wird heute gestreikt. Die Gewerkschaft Verdi erhöht damit den Druck in den Tarifverhandlungen. Sie fordert insbesondere, dass der Einstiegslohn ausnahmslos auf 14,90 Euro steigt. Unbekannte sind tagsüber in Borgsdorf im Kreis Oberhavel in ein Einfamilienhaus eingebrochen. Sie hebelten dazu die Terrassentür auf und durchsuchten sämtliche Räume. Jedoch wurde laut Polizei nach ersten Erkenntnissen nichts gestohlen. Zum heutigen 1. Oktober startet in Berlin die Kältehilfe für Obdachlose. Ihnen werden Suppenküchen, Nachtcafés und Notübernachtungsplätze zur Verfügung gestellt. Zunächst sind es 670 Schlafplätze. In Cottbus ist die Nachfrage bei Jugendsportvereinen so stark gestiegen, dass die Vereine schon an ihre Grenzen stoßen. Darunter auch bei Schwimmkursen der DLRG. Sie führt derzeit Wartelisten. Die aktuellen Temperaturen: Berlin am Alex und am Funkturm 12 Grad und 11 Grad messen wir in Potsdam im holländischen Viertel. Heute wird es heiter bis wolkig sein und auch trocken bleiben bei Höchstwerten zwischen 23 und 25 Grad. Morgen erwarten wir dann dichte Wolken, gelegentlich ist Regen möglich bei maximal 22 Grad.

Wunderschön, Till Brönner mit The Good Life hier auf Ella. Ich bin Chris Hedrich und wenn ihr heute Abend Lust auf erstklassige Live-Musik habt, dann bleibt bei uns. Gleich habe ich den ersten Ella-Event-Tipp für euch. Zuvor noch Oscar Brown Jr. hier auf Ella für den besten Jazz, Soul und Blues.

Die ersten Jahre an einer Geige klingen ja meistens, sagen wir mal, gewöhnungsbedürftig. Aber wenn es richtig gut läuft, kann es nach 18 oder 19 Jahren Übung dann so klingen. I heard it said and I believe. Das ist der US-amerikanische Jazz-Violinist Roland Satterwhite. Heute Abend spielt der mit seinem neuen Quartett im Zigzag in Schöneberg. Nur wenige können die harmonische und rhythmische Welt des modernen Jazz so leichtfüßig auf die Geige übertragen wie er. Kein Wunder also, dass er unter anderem auch schon die Musik für Babylon Berlin aufgenommen hat. Das Konzert im Zigzag, bei dem übrigens die Berliner Jazz-Pianistin Olivia Trummer am Klavier sitzen wird, beginnt heute um 20 Uhr. Infos zu diesem und vielen weiteren Konzerten in Berlin und Umgebung findet ihr natürlich auch auf unserer Homepage auf ellaradio.de.

Sinatra mit That's Life auf Ella. Ja, das Leben kann hart sein, um kurz vor sieben vor allem. Kaffeemaschine streikt, Bad ist besetzt, in einem Schrank voller Klamotten findet man trotzdem nichts zum Anziehen oder die Bahn hat Verspätung. Alles Fälle von That's Life. Lasst euch nicht stressen und startet hoffentlich entspannt rein in den Donnerstag mit Ella am Morgen und Didi.

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5: Ich bin Jerome Nussbaum. Der S-Bahn-Verkehr in Berlin ist seit dem Abend auf der westlichen Ringbahn unterbrochen. Es gibt Arbeiten für den Neubau der Westendbrücke. Außerdem wird die erneute Inbetriebnahme der Siemensbahn vorbereitet. Bis Montag früh fahren deshalb keine Züge zwischen Beusselstraße und Hallensee. Ein Ersatzverkehr mit Bussen wurde eingerichtet. Die Busse halten aber nicht am Westkreuz. Brandenburgs Gesundheitsminister Wilke hat Vorwürfe aus der AfD zum Tod eines Gefäßpatienten in Potsdam zurückgewiesen. Die AfD-Politikerin Oeynhausen hatte einen Zusammenhang hergestellt zwischen dem Tod des Patienten und der Schließung der Gefäßchirurgie am Ernst-von-Bergmann-Klinikum. Wilke erklärte, dass dies laut einem Gutachten nicht mit der Schließung zusammenhänge. Er forderte die AfD-Politikerin auf, sich für ihre Aussagen zu entschuldigen. Passagiere einer Fly-Dubai-Maschine haben gestern offenbar nur knapp einen geplanten Absturz verhindern können. Im Cockpit war es zu einer Schlägerei gekommen. Inzwischen steht fest, dass der Co-Pilot mit einem Messer auf den Piloten losgegangen war.
6: Das Flugzeug sackte auf dem Weg von Dubai nach Tel Aviv über Jordanien plötzlich tausende Meter in die Tiefe. An Bord brach Panik aus. Ein Mann soll nach israelischen Berichten die Maschine dann aber wieder nach oben gerissen haben. In einer Fernsehdoku hatte er gesehen, wie man eine Boeing lenkt. Zusammen mit anderen konnte er den Angreifer überwältigen. Ein britischer Pilot an Bord landete die Maschine schließlich in Saudi-Arabien. Israels Außenminister Katz geht von einem versuchten Terroranschlag in der Luft aus. Der Co-Pilot aus dem Oman wurde festgenommen. Ulrike Klein, Redaktion.
5: Seit Mitternacht gilt der neue Tankrabatt. Schon kurz nach Inkrafttreten haben einige Tankstellen die Preise für Benzin und Diesel teils deutlich gesenkt, seit langem wieder auf unter 2 Euro. Die Steuersenkung der Bundesregierung auf Kraftstoffe sieht eine Entlastung um 17 Cent pro Liter vor. Dem Bund entgehen dadurch bis Ende Dezember etwa 2,5 Milliarden Euro an Einnahmen. Wie vollständig die Steuersenkung an die Autofahrer weitergegeben wird, muss sich erst noch zeigen. Mittags dürfen die Tankstellen die Preise weiterhin anheben. Die aktuellen Temperaturen: Berlin am Alex und am Funkturm 12 Grad und 11 Grad messen wir in Potsdam im holländischen Viertel. Heute wird es heiter bis wolkig sein und auch trocken bleiben bei Höchstwerten zwischen 23 und 25 Grad. Morgen erwarten wir dann dichte Wolken, gelegentlich ist Regen möglich bei maximal 22 Grad.
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Guten Morgen, schön, dass wir euch in den Tag begleiten dürfen. Hier ist Ella am Morgen mit Chris Hedrich. Und die erste Tasse Kaffee des Tages müssen wir heute besonders zelebrieren, denn heute ist Internationaler Tag des Kaffees. Ein offizieller Feiertag für das Getränk, das uns jeden Morgen vor schrecklichen Fehlentscheidungen bewahrt. Egal ob schlicht schwarz mit Hafermilchschaumkrone oder in homöopathischen Dosen als Espresso. Ganz egal, Hauptsache die Tasse ist voll heute Morgen. Musikalisches Koffein gibt's jetzt noch obendrauf von Nils Landgren, Michael Wolny, Wolfgang Hafner und Lars Danielsson. 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
1: Es heißt Kanal und kommt von der Kancha-Lanka-Koalition. Hinter dem Bandnamen verbirgt sich das bengalische Wort für grüne Chili. Und genau so klingt die Musik auch. Scharf, bunt und voller Energie. Die vier Berliner Musiker um Gitarrist Julian Datta verbinden auf der Platte Jazz und Funk mit südindischen Rhythmen und Balkaneinflüssen. Ein grandioser Soundtrip wie eine Radtour quer durch Kreuzberg. Gitarrist Julian Datta erzählt uns heute was über das Stück Mehringdamm.
2: Also ich bin ja nicht mehr so Teenager-Alter oder so, aber ich merke dann, wenn ich am Samstag oder Freitagabend vorbeifahre, da ist richtig was los, weil da müssen irgendwie Clubs in der Nähe sein, von denen ich nicht viel weiß. Man merkt richtig da, wie die Stimmung sich aufheizt, so gegen 9 Uhr abends oder sowas und die jungen Leute alle bereit sind für die Nacht. Ja, diese Stimmung habe ich da. Wenn ich daran denke, ja.
1: Und das hören wir uns jetzt an. Hier ist die Kancha-Lanka-Koalition mit Mehringdamm aus unserem Album der Woche Kanal hier auf Ella.

Herb Alpert, This Guy's in Love with You. Ich habe keine Ahnung, warum mich dieser Song so glücklich macht, jedes Mal, wenn ich ihn höre. Falls da jemand eine wissenschaftliche Erklärung für hat, ruft mich gerne an oder schreibt mir eine E-Mail. Es ist fast 7:30 und wir machen weiter mit der Wahnsinnsstimme von Lady Blackbird. Hier ist sie mit If I Told You of Ella. Füllt den besten Jazz, Soul und Blues.

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3: Ich bin Jerome Nussbaum. Was gestern in einem Flugzeug aus Dubai passiert ist, klingt wie aus einem Film. Der Co-Pilot wollte die Maschine zum Absturz bringen. Passagiere konnten das aber verhindern. An Bord waren überwiegend Israelis, die nach Tel Aviv wollten. Über Jordanien sackte die Maschine von Fly Dubai plötzlich tausende Meter in die Tiefe. Der Co-Pilot soll mit einem Taschenmesser auf den Piloten eingestochen und ihn schwer verletzt haben. Ein Passagier schritt schließlich ein, nachdem die Tür zum Cockpit noch geöffnet wurde. Er konnte nach israelischen Berichten das Flugzeug wieder nach oben reißen, weil er in einer Fernsehdoku gesehen hatte, wie man eine Boeing lenkt. Der Angreifer konnte überwältigt werden. Ein britischer Pilot, der mit seiner Crew an Bord war, landete die Maschine dann in Saudi-Arabien. Die israelische Regierung geht von einem versuchten islamistischen Terroranschlag aus. Der Angreifer aus dem Oman wurde festgenommen. Nach Deutschland. Die geplante Zuckersteuer soll ab kommenden Juli gelten. Das sieht ein Gesetzentwurf des Bundesfinanzministeriums vor. Demnach sollen Getränke mit mindestens 5 Gramm Zucker je 100 Milliliter künftig besteuert werden. Ausgenommen sind Zero-Getränke und auch Pflanzendrinks wie Hafermilch.
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3: Nach Kritik wegen seiner Kontakte zu Clangrößen und Hamas-Unterstützern gibt der Berliner linke Abgeordnete Ferhat Kocak seinen Sitz im Innenausschuss des Bundestags auf. Er wolle nicht, dass seine Kollegen und ihre wichtige parlamentarische Arbeit durch Angriffe auf seine Person zusätzlich belastet werden, schreibt er auf X. In Potsdam gilt ab heute eine kommunale Verpackungssteuer. Auf Einwegbecher und Essensschalen wird eine Gebühr von 50 Cent erhoben. Für Einwegbesteck sind es 20 Cent. Madame Tussauds zeigt ab Donnerstag kommender Woche erstmals einen Döner in Wachs. Es handelt sich um eine detailgetreue Nachbildung von Mustafas Gemüsedöner am Mehringdamm. Auch ein Dönerstand wird im Wachsfigurenkabinett aufgestellt. Deutschlands erste Universal-Moorraupe soll im Biosphärenreservat Schorfheide-Korin dazu beitragen,

Das klingt doch nach einem entspannten Donnerstagmorgen mit Van Morrison, Days Like This. Da singt er von Tagen, an denen es einfach flutscht und rund läuft. Und genau so einen wünsche ich euch heute. Ich bin Chris Hedrich und das hier sind Norah Jones und Charlie Hunter mit der Jazz-Version von Brian Ferry's More Than This auf Ella. Fühl den besten Jazz, Soul und

0: Hi, guten Morgen, hier ist Ella am Morgen. Gestern war Yannis Sotos bei uns zu Gast. Er ist Musiker und vor allem seit inzwischen 31 Jahren Betreiber des B-Flat Jazz Clubs in Mitte. Er hat uns gestern so einen kleinen Blick hinter die Kulissen seines legendären Musikkellers gegeben und mit meinem Kollegen Erik Sommer unter anderem auch darüber gesprochen, wie man es schafft, so einen Club so lange am Laufen zu halten, wo ja bekanntlich die Kassen überall leer sind, aber besonders auch für die Kultur, und was er sich vom frisch gewählten Abgeordnetenhaus wünschen würde.
1: Ein Kulturbudget, was jeder Club im Jahr, mit dem er rechnen kann. Mehr eigentlich nicht. Die künstlerische Arbeit machen wir, die organisatorische Arbeit machen wir, alles andere machen wir für Berlin, ja, als Kultur. Also was haben wir denn in Berlin? Was verkaufen wir denn in Berlin? Wir verkaufen doch keine Zündkerzen. Mhm. Berlin ist Kultur.
0: Ihr könnt das ganze Interview anhören, findet ihr auf ellaradio.de. Und heute Abend könntet ihr Yannis Sotos besuchen. Im B-Flat steht das Olli Bott Trio auf der Bühne mit Chronicles of Jazz. Der wird Maurice Ravels Bolero mit Duke Ellington, mit klassischer Musik von Johann Sebastian Bach und mit Metallica vermengt und mit viel spontaner Spielfreude jeweils zu einem einzigen Stück vereint. Das klingt doch sehr spannend, oder? Konzertbeginn im B-Flat ist heute um 21 Uhr.

Gleich um 8 bringen uns die Kollegen aus der Nachrichtenredaktion auf den neuesten Stand mit den Meldungen für Berlin und Brandenburg. Vorher drehen wir hier noch ein bisschen am Power-Knopf. Hier ist Mario Biondi zusammen mit dem High Five Quintett. This is what you are auf Ella. Schönen guten Morgen.

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3: Ich bin Jerome Nussbaum. Anderthalb Wochen nach der Abgeordnetenhauswahl in Berlin treffen sich Linke, Grüne und SPD heute gemeinsam zu ersten Gesprächen. Die Spitzenvertreter der drei Parteien wollen zunächst in kleiner Runde über eine mögliche Zusammenarbeit sprechen. Grüne und SPD haben vorher deutlich gemacht, dass es nicht um Sondierungen gehe. Vielmehr solle ausgelotet werden, ob sich diese überhaupt lohnen würden. Als Voraussetzung für konkrete Gespräche über eine Koalition fordern die beiden Parteien, dass sich die Linke von Antisemitismus deutlich distanziert. Seit heute wird in Potsdam eine kommunale Verpackungssteuer fällig. 50 Cent sind es für Einwegbecher und Essensschalen, 20 Cent für Einwegbesteck. Die Stadt will so den Verpackungsmüll reduzieren und Mehrweg attraktiver machen. Dadurch dürften To-Go-Angebote teurer werden. Bäckereien und Cafés hatten angekündigt, die anfallenden Kosten an die Kunden weiterzugeben. Seit Mitternacht gilt der neue Tankrabatt. An einigen Tankstellen ist der Preis für Super E10 schon wieder teils deutlich unter die Marke von 2 Euro gefallen. Bei Diesel sind es noch mehr als 2 Euro pro Liter.
4: Mit der Steuersenkung auf Kraftstoffe will die Bundesregierung Autofahrer um 17 Cent pro Liter Benzin und Diesel bis zum Jahresende entlasten. Nach Daten aus Tank-Apps wurde dies in der Nacht auch so umgesetzt. Die Tankstellen sind allerdings nicht verpflichtet, die Preise zu senken. Sie dürfen sie außerdem mittags weiterhin anheben. Ulrike Klein, Redaktion.
3: Thüringens Landtag hat sich auf Antrag der Linken mit einem möglichen AfD-Verbotsverfahren befasst. Als Vertreter aus der Gesellschaft hatte sie Entertainer H.P. Kerkeling eingeladen. Er sprach sich für ein AfD-Verbot aus und erinnerte an seinen Großvater, der nach der Machtergreifung Hitlers Widerstand geleistet hatte und deshalb ins KZ Buchenwald kam.
5: Ich spreche heute nicht als Experte für Verfassungsrecht, sondern als Nachfahre eines Opfers des Nationalsozialismus. Angst, Lügen und Hass waren die Zutaten der nationalsozialistischen Ideologie und sie sind es heute für die Marschrichtung dieser rechtsextremen Partei.
3: Der frühere Verfassungsschutzpräsident Maaßen hält die bisherigen Aussagen der AfD dagegen nicht für ausreichend, um die Partei zu verbieten. Die Linke will, dass die Landesregierung sich auf Bundesebene für ein Verbot einsetzt. Die aktuellen Temperaturen: Berlin am Alex und am Funkturm 14 Grad und 13 messen wir in Potsdam am Stadtschloss. Heute wird es heiter bis wolkig sein und auch trocken bleiben bei Höchstwerten zwischen 23 und 25 Grad. Morgen erwarten wir dann dichte Wolken, gelegentlich ist Regen möglich bei maximal 22 Grad.
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gerade das Bedürfnis hatte, sich wieder ins Bett zu legen. Das muss nicht an Müdigkeit liegen, es könnte eventuell der Song gewesen sein. Die Angelo mit Feel Like Making Love. Hier ist Ella am Morgen, ich bin Chris Hedrich und wir bleiben beim Thema Liebe in der nicht jugendfreien Variante. Nina Simone singt gleich, ich mag Fried Chicken, aber es gibt kein süßeres Fleisch als dich. Oh la la. Hier ist sie mit Give Me Some auf Ella.

schönen Donnerstag wünschen wir euch. Hier ist Ella am Morgen. Das Amir Bresler Moog Trio spielt heute Abend im A-Train in Charlottenburg. Die Band rund um den hier in Berlin lebenden Schlagzeuger Amir Bresler interpretiert den klassischen Klaviertrio-Sound neu mit einem sehr modernen Mix aus Analog, Electronic und Fusion Jazz. Um 20.30 Uhr geht's los. Ihr findet weitere Konzert-Highlights immer auf unserer Homepage ellaradio.de.

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Kurz vor 8:30, hier ist Ella am Morgen. Ganz speziell für alle unter euch, die gerade im Berufsverkehr feststecken. Jetzt der passende Song. Hier ist The RH Factor mit Crazy Race auf Ella. 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
1: Ich bin Jerome Nussbaum. Wer heute früh zur Tankstelle fährt, sieht etwas, das man so schon lange nicht mehr gesehen hat. Preise unter 2 Euro. Der Tankrabatt gilt seit Mitternacht. An einigen Tankstellen ist Super E10 zum Beispiel teils deutlich unter 2 Euro für den Liter gefallen. Bei Diesel macht sich die Entlastung dagegen noch nicht so bemerkbar. Da werden im Vergleich immer noch 20 Cent mehr als für Superbenzin fällig. Die Steuersenkung der Bundesregierung auf Kraftstoffe sieht eine Entlastung um 17 Cent pro Liter vor. Dem Bund entgehen dadurch bis Ende Dezember etwa 2,5 Milliarden Euro an Einnahmen. Wie vollständig die Steuersenkung an die Autofahrer weitergegeben wird, muss sich erst noch zeigen. Mittags dürfen die Tankstellen die Preise weiterhin anheben. Zuletzt fiel die tägliche Anhebung meist in der Höhe der Steuerentlastung aus. Jetzt steht auch fest, wie viel das Deutschland-Ticket ab Januar kosten wird. Der Preis steigt um 3,80 Euro auf dann 66,80 Euro, hat der zuständige Koordinierungsrat entschieden. Berechnet wird der Preis für das Regional- und Nahverkehrsticket erstmals anhand eines Kostenindex, der Personal-, Energie- und Betriebskosten berücksichtigt.
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1: Im Einzelhandel in Berlin und Brandenburg wird heute gestreikt. Die Gewerkschaft Verdi erhöht damit den Druck in den Tarifverhandlungen. Sie fordert insbesondere, dass der Einstiegslohn ausnahmsweise

Vereinen so stark gestiegen, dass die Vereine schon an ihre Grenzen stoßen, darunter auch bei Schwimmkursen der DLRG. Sie führt derzeit Wartelisten. Die aktuellen Temperaturen: Berlin am Alex und am Funkturm 14 Grad und 13 messen wir in Potsdam am Stadtschloss. Heute wird es heiter bis wolkig sein und auch trocken bleiben bei Höchstwerten zwischen 23 und 25 Grad. Morgen erwarten wir dann dichte Wolken, gelegentlich ist Regen möglich bei maximal 22 Grad.

Guten Morgen, hier ist Ella mit Chris Hedrich am Donnerstag, am 1. Oktober. Aber irgendwie fühlt sich's noch gar nicht so richtig nach Herbst an, oder? Außer morgens vielleicht. Bisher war der Berliner Herbst auch ungewöhnlich warm, trocken und spätsommerlich. Sommer im Herbst kann man auch nennen Serbst oder Hommer. So, bevor es gleich hier mit dem

Guten Morgen, hier ist Ella. Die ersten Jahre an einer Geige klingen ja meistens, sagen wir mal, gewöhnungsbedürftig. Aber wenn es richtig gut läuft, kann es nach 18 oder 19 Jahren Übung dann so klingen. I heard it said and I believe. Das ist der US-amerikanische Jazz-Violinist Roland Satterwhite. Heute Abend spielt der mit seinem neuen Quartett im Zigzag in Schöneberg. Nur wenige können die harmonische und rhythmische Welt des modernen Jazz so leichtfüßig auf die Geige übertragen wie er. Kein Wunder also, dass er unter anderem auch schon die Musik für Babylon Berlin aufgenommen hat. Das Konzert im Zigzag, bei dem übrigens die Berliner Jazz-Pianistin Olivia Trummer am Klavier sitzen wird, beginnt heute um 20 Uhr. Infos zu diesem und vielen weiteren Konzerten in Berlin und Umgebung findet ihr natürlich

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6: Ich bin Jerome Nussbaum. 1,5 Wochen nach der Abgeordnetenhauswahl in Berlin treffen sich Linke, Grüne und SPD heute gemeinsam zu ersten Gesprächen. Die Spitzenvertreter der 3 Parteien wollen zunächst in kleiner Runde über eine mögliche Zusammenarbeit sprechen. Grüne und SPD haben vorher deutlich gemacht, dass es nicht um Sondierungen gehe. Vielmehr solle ausgelotet werden, ob sich diese überhaupt lohnen würden. Als Voraussetzung für konkrete Gespräche über eine Koalition fordern die beiden Parteien, dass sich die Linke von Antisemitismus deutlich distanziert. Seit heute wird in Potsdam eine kommunale Verpackungssteuer fällig. 50 Cent sind es für Einwegbecher und Essensschalen, 20 Cent für Einwegbesteck. Die Stadt will so den Verpackungsmüll reduzieren und Mehrweg attraktiver machen. Dadurch dürften To-Go-Angebote teurer werden. Bäckereien und Cafés hatten angekündigt, die anfallenden Kosten an die Kunden weiterzugeben. Seit Mitternacht gilt der neue Tankrabatt. An einigen Tankstellen ist der Preis für Super E10 schon wieder teils deutlich unter die Marke von 2 Euro gefallen. Bei Diesel sind es noch mehr als 2 Euro pro Liter.
7: Mit der Steuersenkung auf Kraftstoffe will die Bundesregierung Autofahrer um 17 Cent pro Liter Benzin und Diesel bis zum Jahresende entlasten. Nach Daten aus Tank-Apps wurde dies in der Nacht auch so umgesetzt. Die Tankstellen sind allerdings nicht verpflichtet, die Preise zu senken. Sie dürfen sie außerdem mittags weiterhin anheben. Ulrike Klein, Redaktion.
6: Thüringens Landtag hat sich auf Antrag der Linken mit einem möglichen AfD-Verbotsverfahren befasst. Als Vertreter aus der Gesellschaft hatte sie Entertainer H.P. Kerkeling eingeladen. Er sprach sich für ein AfD-Verbot aus und erinnerte an seinen Großvater, der nach der Machtergreifung Hitlers Widerstand geleistet hatte und deshalb ins KZ Buchenwald kam.
8: Ich spreche heute nicht als Experte für Verfassungsrecht, sondern als Nachfahre eines Opfers des Nationalsozialismus. Angst, Lügen und Hass waren die Zutaten der nationalsozialistischen Ideologie und sie sind es heute für die Marschrichtung dieser rechtsextremen Partei.
6: Der frühere Verfassungsschutzpräsident Maaßen hält die bisherigen Aussagen der AfD dagegen nicht für ausreichend, um die Partei zu verbieten. Die Linke will, dass die Landesregierung sich auf Bundesebene für ein Verbot einsetzt. Die aktuellen Temperaturen: Berlin am Alex und am Funkturm 14 Grad und 13 messen wir in Potsdam am Stadtschloss. Heute wird es heiter bis wolkig sein und auch trocken bleiben bei Höchstwerten zwischen 23 und 25 Grad. Morgen erwarten wir dann dichte Wolken, gelegentlich ist Regen möglich bei maximal 22 Grad.
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0: Guten Morgen, Chris Hedrich hier, ihr hört Ella am Morgen. Lasst uns mal die Kaffeetassen erheben und den nächsten Schluck gemeinsam zelebrieren. Heute ist nämlich Internationaler Tag des Kaffees. Erlebe hoch, denn Kaffee verwandelt so oft gähnende Leere im Kopf auf magische Weise irgendwie in geniale Ideen. Und Kaffee ist auch der Grund, warum Kollegen gemeinsam in der Küche stehen und Smalltalk halten. Also einen schönen Donnerstagmorgen wünsche ich euch mit Ella und mit einer Tasse Kaffee.
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Mike Cohn war das mit Lucky. Und wisst ihr was? 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

Cassandra Wilson war das auf Ella für den besten Jazz, Soul und Blues. Und gerade vor ein paar Minuten habe ich euch ja von der Zigzag Hall erzählt, dem Jazz-Highlight im Herbst präsentiert von uns, von Ella. Und hier kommt jetzt eine Band, die auch dabei sein wird. Eine Legende, eine der langlebigsten, erfolgreichsten Bands überhaupt. Und sie spielen live für euch auf dem Euref Campus. Und vielleicht spielen sie auch diesen Song hier. Hier sind Chicago mit No Tell Lover auf Ella. We'll be right back.

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7: Ich bin Jerome Nussbaum. Wer heute früh zur Tankstelle fährt, sieht etwas, das man so schon lange nicht mehr gesehen hat. Preise unter 2 Euro. Der Tankrabatt gilt seit Mitternacht. An einigen Tankstellen ist Super E10 zum Beispiel teils deutlich unter 2 Euro für den Liter gefallen. Bei Diesel macht sich die Entlastung dagegen noch nicht so bemerkbar. Da werden im Vergleich immer noch 20 Cent mehr als für Superbenzin fällig. Die Steuersenkung der Bundesregierung auf Kraftstoffe sieht eine Entlastung um 17 Cent pro Liter vor. Dem Bund entgehen dadurch bis Ende Dezember etwa 2,5 Milliarden Euro an Einnahmen. Wie vollständig die Steuersenkung an die Autofahrer weitergegeben wird, muss sich erst noch zeigen. Mittags dürfen die Tankstellen die Preise weiterhin anheben. Zuletzt fiel die tägliche Anhebung meist in der Höhe der Steuerentlastung aus. Jetzt steht auch fest, wie viel das Deutschland-Ticket ab Januar kosten wird. Der Preis steigt um 3,80 Euro auf dann 66,80 Euro, hat der zuständige Koordinierungsrat entschieden. Berechnet wird der Preis für das Regional- und Nahverkehrsticket erstmals anhand eines Kostenindex, der Personal-, Energie- und Betriebskosten berücksichtigt.
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7: Nach Kritik wegen seiner Kontakte zu Clangrößen und Hamas-Unterstützern gibt der Berliner linke Abgeordnete Ferhat Kocak seinen Sitz im Innenausschuss des Bundestags auf. Er wolle nicht, dass seine Kollegen und ihre wichtige parlamentarische Arbeit durch Angriffe auf seine Person zusätzlich belastet werden, schreibt er auf X. In Potsdam gilt ab heute eine kommunale Verpackungssteuer. Auf Einwegbecher und Essensschalen wird eine Gebühr von 50 Cent erhoben. Für Einwegbesteck sind es 20 Cent. Madame Tussauds zeigt ab Donnerstag kommender Woche erstmals einen Döner in Wachs. Es handelt sich um eine detailgetreue Nachbildung von Mustafas Gemüsedöner am Mehringdamm. Auch ein Dönerstand wird im Wachsfigurenkabinett aufgestellt. Deutschlands erste Universal-Moorraupe soll im Biosphärenreservat Schorfheide-Korin dazu beitragen, die nachhaltige Bewirtschaftung von Moorflächen zu verstärken. Das Kettenfahrzeug wird kommende Woche in der Nähe von Seehausen in der Uckermark in Betrieb genommen. Die aktuellen Temperaturen: Berlin am Alex und am Funkturm 14 Grad und 13 messen wir in Potsdam am Stadtschloss. Heute wird es heiter bis wolkig sein und auch trocken bleiben bei Höchstwerten zwischen 23 und 25 Grad. Morgen erwarten wir dann dichte Wolken, gelegentlich ist Regen möglich bei maximal

Um kurz nach 9:30 hier ist Ella mit Chris Hedrich und wenn ich jetzt gleich hier aufs richtige Knöpfchen drücke, dann hören wir eine meiner Lieblingskünstlerinnen mit einer Live-Aufnahme aus dem Jahr 1979 in Santa Monica. Legendär auch die All-Star-Band damals auf der Bühne, unter anderem mit Pat Metheny an der Gitarre, Jaco Pistorius am Bass und Michael Brecker gibt alles am Saxophon. Ich habe jetzt schon Gänsehaut. Hier ist Joni Mitchell, Free Man in Paris auf Ella. Für den besten Jazz, Soul und Blues.

0: Guten Morgen, hier ist Ella am Morgen. Gestern war Yannis Tsotos bei uns zu Gast. Er ist Musiker und vor allem seit inzwischen 31 Jahren Betreiber des B-Flat Jazz Clubs in Mitte. Er hat uns gestern so einen kleinen Blick hinter die Kulissen seines legendären Musikkellers gegeben und mit meinem Kollegen Erik Sommer unter anderem auch darüber gesprochen, wie man es schafft, so einen Club so lange am Laufen zu halten, wo ja bekanntlich die Kassen überall leer sind, aber besonders auch für die Kultur, und was er sich vom frisch gewählten Abgeordnetenhaus wünschen würde.
1: Ein Kulturbudget, was jeder Club im Jahr, mit dem er rechnen kann. Mehr eigentlich nicht. Die künstlerische Arbeit machen wir, die organisatorische Arbeit machen wir, alles andere machen wir für Berlin, ja, als Kultur. Also was haben wir denn in Berlin? Was verkaufen wir denn in Berlin? Wir verkaufen doch keine Zündkerzen. Mhm. Berlin ist Kultur.
0: Ihr könnt das ganze Interview anhören, findet ihr auf ellaradio.de. Und heute Abend könntet ihr Yannis Tsotos besuchen. Im B-Flat steht das Olli Bott-Trio auf der Bühne mit Chronicles of Jazz. Der wird Maurice Ravels Bolero mit Duke Ellington, mit klassischer Musik von Johann Sebastian Bach und mit Metallica vermengt und mit viel spontaner Spielfreude jeweils zu einem einzigen Stück vereint. Das klingt doch sehr spannend, oder? Konzertbeginn im B-Flat ist heute um 21 Uhr.

Hier ist Ella am Morgen mit Chris Hedrich, aber nicht mehr lange. Es ist ja schon kurz vor 10. Das heißt, gleich übernimmt hier mein Kollege Erik Sommer und begleitet euch mit dem besten Jazz, Soul und Blues durch den Vormittag. Ich freue mich, wenn ihr dann morgen wieder mit mir in den Tag startet und verabschiede mich mit ganz viel Gefühl von Diana Reeves. Habt einen schönen Donnerstag. Bye, bye.

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2: Ich bin Jerome Nussbaum. Die landeseigenen Wohnungsunternehmen in Berlin heben die Mieten in jedem vierten Haushalt im Schnitt um 15 bis 30 Euro an. Bei größeren Wohnungen könnten bis zu 100 Euro mehr fällig werden. Etwa 98.000 Mieter sind betroffen. Die Wohnungsunternehmen begründen die Anhebung mit stark gestiegenen Bau- und Instandhaltungskosten. Der Zeitpunkt habe demnach nichts mit dem Wahlsieg der Linken zu tun. Sie hatte die geplanten Mieterhöhungen zuvor deutlich kritisiert. Der Windradbetreiber Gicon informiert heute in Schipkau darüber, wie es mit dem höchsten Windkraftrad der Welt weitergeht. Bisher ist bekannt, dass es im November in Betrieb gehen soll. Seit Montag ist es schon fertiggestellt. Als Pilotanlage soll geklärt werden, ob der XXL-Prototyp mit 365 Metern Höhe mit dem Ziel eines höheren Stromertrags auch Interessenten findet und weitere Windparks damit aufgerüstet werden. Der zweite Tankrabatt in diesem Jahr ist in Kraft. Allerdings fallen die Preissenkungen für Benzin und Diesel regional sehr unterschiedlich aus. In Nordrhein-Westfalen zum Beispiel wurden am Morgen für den Liter Super noch 2,13 Euro fällig, während es in Berlin unter 2 Euro waren.
3: Über Tank-Apps konnte mitverfolgt werden, dass die Steuerentlastung der Bundesregierung von 17 Cent pro Liter von vielen Tankstellen umgesetzt wurde. Ein Vergleichsportal ermittelte im deutschlandweiten Schnitt jedoch nur 10 bis 11 Cent weniger. Bei Diesel wurden trotz der Steuersenkung immer noch deutlich mehr als 2 Euro verlangt. Wie hoch die Preise mittags nach der 12-Uhr-Regelung wieder steigen, wird man sehen. Ulrike Klein, Redaktion.
2: Das Deutschlandticket kostet ab Januar 66,80 Euro im Monat. Bisher sind es 63. Der zuständige Koordinierungsrat hat sich auf eine Preiserhöhung von 3,80 Euro festgelegt. Berechnet wird der Preis für das Regional- und Nahverkehrsticket erstmals anhand eines Kostenindex. Er berücksichtigt die Personal-, Energie- und Betriebskosten im Regional- und Nahverkehr. Der WDR verkündet heute, wer künftig beim Kölner Tatort an der Seite von Dietmar Beer alias Freddy Schenk ermitteln wird. Tatortkommissar Max Ballauf wird im kommenden Jahr nicht mehr dabei sein. Schauspieler Klaus Behrendt hört nach 30 Jahren auf. Sein Ziel waren demnach 100 Folgen. Die sind noch in diesem Jahr abgedreht und die letzte Folge mit Kommissar Ballauf wird voraussichtlich im nächsten Herbst ausgestrahlt. Die aktuellen Temperaturen: Berlin am Alex und am Funkturm 18 Grad und Potsdam im holländischen Viertel ebenfalls 18 Grad. Es ist heute heiter bis wolkig und es soll trocken bleiben bei Höchstwerten zwischen 23 und 25 Grad. Morgen geht es dann überwiegend bedeckt weiter, teils auch stark bewölkt mit gebietsweisen Regenschauern. Erst zum Abend hin soll es wieder auflockern bei Werten um 20 Grad maximal.
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0: Ich habe morgen zusammen, hallo, hier ist Ella, ich bin Erik Sommer, hätten wir das Formale mal aus dem Weg geschafft, kann ich euch ja endlich das erzählen, worauf ich schon warte, sehnsüchtig. Und zwar habe ich gerade eben vor Sendungsbeginn mit der lieben Georgia hier gesprochen, das ist die Kollegin, die bei uns hier bei Ella die Buchhaltung macht. Und wir haben so ein bisschen geplaudert in der Redaktionsküche und ich habe gesagt, na Georgia, wie ist, wie war gestern so die Arbeit? Und sie sagte, ja, gestern war überraschend stressig, das hätte ich gestern Morgen noch nicht gedacht, aber Erik, heute ist ein neuer Tag. Und das ist doch der Spirit. Das ist der Spirit, den wir brauchen und den wir mitnehmen in diesen neuen Tag. Heute ist ein neuer Tag. Gut, er läuft schon seit 10 Stunden, aber ich hoffe, er war bis jetzt ganz anträglich. Den Rest kriegen wir jetzt auch noch gemeinsam rum. Auf geht's.
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0: So, ich warne euch jetzt direkt vor, geschätzte Hörerschaft, hier auf Ella Fühl, dem besten Jazz, Soul und Blues. Das, was ich euch nun verlesen werde, klingt ein wenig nach Werberadio, ist aber absolut ernst gemeint. Hier ist ab heute der Tankrabatt für die Ohren. Ich sag ja, klingt nach Werberadio, ich mein's aber ernst, denn ich darf verkünden, ab heute bekommt ihr hier bei uns jedes zweigestrichene Fizz für 16,7 Cent günstiger. Einzige Kehrseite der Medaille, jedes zweigestrichene Guess kostet euch 16,7 Cent mehr. Kennerinnen und Kenner wissen, dass das zweigestrichene Fizz und das zweigestrichene Guess ein und derselbe Ton sind und am Ende kommt es beim gleichen Ball rum, aber ist ja egal. Die Botschaft zählt, das Narrativ. Und die Botschaft, die ich an euch heute habe, ist, ja, die entwickeln wir jetzt noch gemeinsam irgendwie in den kommenden 3,5 Stunden, Mensch. Da müssen wir ein bisschen flexibel sein. Freue mich auf jeden Fall, dass wir beieinander sind. Hier ist Ella, ich bin Erik Sommer und sie ist sie.
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0: Robbie Williams war das hier auf Ella Field, im besten Jazz, Soul und Blues mit Have You Met Miss Jones. Und ich möchte euch miteinander vertraut machen, Miss Jones und euch. Miss Jones heißt mit ganzem Namen Peggy Jones und ist die Hauptfigur aus dem 1930er Jahre Broadway Musical I'd Rather Be Right. Und in diesem Musical kommt eben auch der Song vor, Have You Met Miss Jones. Und die Handlung des Musicals ist denkbar simpel, aber sehr realitätsnah. Peggy Jones hat einen Freund, Phil. Die beiden wollen unbedingt heiraten. Das Problem ist nur, dem Phil fehlt's am Geld. Er verdient zu wenig, um Peggy eine schöne Hochzeit bieten zu können. Also möchte er eine Gehaltserhöhung, möchte mehr Geld verdienen und kämpft sich so durch New York, um mehr Geld zu verdienen und landet am Ende bei Franklin D. Roosevelt, dem Präsident der Vereinigten Staaten. Und der Präsident sagt, Phil, das Geld kriegst du. Und ich sag ja, total realitätsnah, dass der Präsident einer Privatperson sehr viel Geld gibt. Also, wobei, hier stand jetzt nichts davon, dass Phil ein halbseidener Oligarch ist.
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Hardbop vom Allerfeinsten. Horace Silvers Liberated Brother hier auf Elle. Und die Gitarre im Hintergrund, die ihr jetzt gerade hört, ist die von Derek Trucks. Hier ist die Tedeschi Trucks Band. Crazy Crying. Schönen Donnerstag.

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1: Sehr viel schöne Gitarrenmusik in dieser halben Stunde hier bei Ella. Vorhin schon die Tedeschi Trucks Band, jetzt Big Mama Thornton. Und wir wollen gleich so weitermachen, würde ich sagen. Könnte ich mal sehr schnelle, sehr gute Jazzgitarre haben, bitte? Da ist er natürlich die Adresse Nummer 1 hier bei uns in Deutschland. Thorsten Goetz, Berliner Jazz-Gitarrist und Soul- und Jazz-Sänger. Und ihr habt die tolle Gelegenheit, an diesem Wochenende Thorsten, der wirklich das ganze Jahr um die Welt tourt, endlich mal wieder hier in Berlin zu erleben. Aber das soll er euch selbst erzählen.
2: Dieses Wochenende, am 2. und 3. Oktober, spiele ich das große Tourfinale meiner Soul Deep Tour. Wir waren jetzt ein Jahr lang mit dem Programm und dem Album Soul Deep auf Tournee. Deutschland, Österreich, Schweiz, England, Irland, Holland. Und jetzt zum Abschluss spielen wir in meiner Heimatstadt Berlin, in meinem Lieblingsclub, dem A-Train, am 2. und 3. Oktober. Und ich würde mich freuen, euch alle zu sehen. Yours truly, Thorsten Goetz.
1: So, ihr habt ihn gehört. Freitag und Samstag im A-Train, jeweils ab 20:30 Uhr mit Thorsten Goetz. Das ist übrigens er hier. Bin

Julie London hier auf Ella. Fühl den besten Jazz, Soul und Blues. Julie London hieß übrigens bürgerlich Nancy Gale Peck. Klingt komisch, ist aber so. Löwenzahn, meine ich, daher kommt das. Ne? Übrigens, Löwenzahn bedeutet auf Englisch Dandelion. Und dieser Dandelion wird jetzt hier vertont von Ella Thompson. So greift ein Rad ins andere.

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1: Ich bin Jerome Nussbaum. Die landeseigenen Wohnungsunternehmen in Berlin heben die Mieten in jedem vierten Haushalt im Schnitt um 15 bis 30 Euro an. Bei größeren Wohnungen könnten bis zu 100 Euro mehr fällig werden. Etwa 98.000 Mieter sind betroffen. Die Wohnungsunternehmen begründen die Anhebung mit stark gestiegenen Bau- und Instandhaltungskosten. Der Zeitpunkt habe demnach nichts mit dem Wahlsieg der Linken zu tun. Sie hatte die geplanten Mieterhöhungen zuvor deutlich kritisiert. Der Windradbetreiber Gicon informiert heute in Schipkau darüber, wie es mit dem höchsten Windkraftrad der Welt weitergeht. Bisher ist bekannt, dass es im November in Betrieb gehen soll. Seit Montag ist es schon fertiggestellt. Als Pilotanlage soll geklärt werden, ob der XXL-Prototyp mit 365 Metern Höhe mit dem Ziel eines höheren Stromertrags auch Interessenten findet und weitere Windparks damit aufgerüstet werden. Der zweite Tankrabatt in diesem Jahr ist in Kraft. Allerdings fallen die Preissenkungen für Benzin und Diesel regional sehr unterschiedlich aus. In Nordrhein-Westfalen zum Beispiel wurden am Morgen für den Liter Super noch 2,13 Euro fällig, während es in Berlin unter 2 Euro waren.
2: Über Tank-Apps konnte mitverfolgt werden, dass die Steuerentlastung der Bundesregierung von 17 Cent pro Liter von vielen Tankstellen umgesetzt wurde. Ein Vergleichsportal ermittelte im deutschlandweiten Schnitt jedoch nur 10 bis 11 Cent weniger. Bei Diesel wurden trotz der Steuersenkung immer noch deutlich mehr als 2 Euro verlangt. Wie hoch die Preise mittags nach der 12-Uhr-Regelung wieder steigen, wird man sehen. Ulrike Klein, Redaktion.
1: Das Deutschlandticket kostet ab Januar 66,80 Euro im Monat. Bisher sind es 63. Der zuständige Koordinierungsrat hat sich auf eine Preiserhöhung von 3,80 Euro festgelegt. Berechnet wird der Preis für das Regional- und Nahverkehrsticket erstmals anhand eines Kostenindex. Er berücksichtigt die Personal-, Energie- und Betriebskosten im Regional- und Nahverkehr. Der WDR verkündet heute, wer künftig beim Kölner Tatort an der Seite von Dietmar Beer alias Freddy Schenk ermitteln wird. Tatortkommissar Max Ballauf wird im kommenden Jahr nicht mehr dabei sein. Schauspieler Klaus Behrendt hört nach 30 Jahren auf. Sein Ziel waren demnach 100 Folgen. Die sind noch in diesem Jahr abgedreht und die letzte Folge mit Kommissar Ballauf wird voraussichtlich im nächsten Herbst ausgestrahlt. Die aktuellen Temperaturen: Berlin am Alex und am Funkturm 18 Grad und Potsdam im holländischen Viertel ebenfalls 18 Grad. Es ist heute heiter bis wolkig und es soll trocken bleiben bei Höchstwerten zwischen 23 und 25 Grad. Morgen geht es dann überwiegend bedeckt weiter, teils auch stark bewölkt mit gebietsweisen Regenschauern. Erst zum Abend hin soll es wieder auflockern bei Werten um 20 Grad maximal.
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Wahnsinn. Zwei absolute Überstimmen. Tony Bennett und Andrea Bocelli. Stranger in Paradise hier auf LR Fühl, den besten Jazz, Soul und Blues. Übrigens, ganz frisch ist die Meldung raus. Ich glaube, gestern oder vorgestern kam die Meldung, dass Andrea Bocelli im nächsten Jahr durch Deutschland touren wird und auch hier bei uns in Berlin Halt macht. In der Waldbühne spielt er. Ich habe gerade eben mal geschaut, 15. Mai kommenden Jahres kommt Andrea Bocelli hier nach Berlin in die Waldbühne. Das ist sicherlich ein musikalisches Erlebnis. Ereignis. Hier ist Ella. Macht euch einen schönen Donnerstag.

Das war noch Drama, der große Aufschlag von Dinah Washington, Mad About The Boy hier auf Ella Fühl, den besten Jazz, Soul und Blues. Wobei oft, das wissen wir ja auch gerade, hier im Jazz, Soul und Blues liegt ja eine wirkliche Größe und eine fast explosive Kraft im Reduzierten, im Kleinen, im ganz Intimen, so wie bei dem Live-Konzert, auf das ich jetzt euer Augenmerk, euer Ohr und euer Herz wenden möchte, das wir euch nämlich hier am Sonntagabend präsentieren bei Ella. 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Denn vielleicht habt ihr es schon mitbekommen, in der vergangenen Woche wurde die Kölner Oper wieder eröffnet. 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Gut, das kann mal passieren und in der Kultur steckt ja viel Geld, da ist das ja recht unproblematisch. 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

Es ist Keith Jarretts erfolgreichstes Album geworden und eins der erfolgreichsten Solo-Klavierkonzertalben der Musikgeschichte. 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

0: Ja, die Botschaft höre ich wohl. Allein mir fehlt der Glaube. Besame mucho, küsse mich viel von Kenny G hier auf Ella. Aber wie sollen wir ihn viel küssen, wenn der Typ 7 Minuten lang sein Sopransaxophon nicht aus dem Mund nimmt?
1: Hey.

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Baby, I Love Your Way. Im Original von Peter Frampton, hier in der Version von Olaya auf Ella gehört. Wie kommt man nur auf so einen tollen Liebessong? Na gut, die Zutaten sind recht simpel. Peter Frampton war mit seiner damaligen Freundin sehr verliebt. Sie machten Urlaub auf den Bahamas und schauten sich einen Sonnenuntergang an. Und da bekam er die Idee für diesen Song. Ich meine, bei dem Setting

Grazing in the Grass, der größte Erfolg von Hugh Masekela, hier gehört auf Ella, fühl den besten Jazz, Soul und Blues. Übrigens ein Song, der Legende nach, warte mal, dafür habe ich doch eine Rubrik. Also, das war ein Song, der Legende nach. So ist besser. Also ein Song, der Legende nach mehr oder weniger zufällig mal so schnell dahin gerotzt wurde. Und zwar waren Hugh Masekela und seine Band im Studio und wollten ein neues Album aufnehmen und hatten eigentlich alle Songs fertig. Und dann haben aber die Leute vom Plattenlabel nochmal nachgerechnet und festgestellt, Herr Masekela, hier fehlen uns aber noch 3 Minuten. Ja, wir haben gesagt, das Album ist insgesamt eine halbe Stunde lang. Diese 3 Minuten brauchen wir. Und dann saßen die da zusammen und haben überlegt. Und dann fiel Hugh Masekela ein, dass er vor kurzem in Sambia gewesen ist und von dort eine Single mitbrachte von einem Song, der ihn faszinierte. Mr. Bull Number 5 hieß dieser Song. Der begann genauso wie jetzt eben auch Grazing in the Grass mit einer Kuhglocke und hatte dann eine ganz hervorragende Harmoniestruktur, einen super Rhythmus. Und Hugh Masekela hat gesagt, ach komm, dann benutzen wir halt diesen Song. Und dann haben sie sich da zusammengesetzt, die Akkorde rausgearbeitet, die Harmoniestruktur und dann wohl wirklich innerhalb von einer Viertelstunde sich eine Melodie erarbeitet und nach einer Stunde war da der ganze Song im Kasten und fertig und einfach so dahin gerotzt, damit die halbe Stunde fürs Album eben fertig ist und er keine Strafe ans Plattenlabel zahlen musste. Die Folge war, dass das Plattenlabel sehr lange sehr viel Geld an Hugh Masekela zahlen musste, weil der Song so erfolgreich war. Das zumindest der Legende nach. Hier ist Ella, fühl den besten Jazz, Soul und Blues am Donnerstagvormittag. Jetzt ohne Kuhglocke, aber mit Madeleine Peru. Please come on inside.

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5: Ich bin Jerome Nussbaum. Steffen Krach und Derya Çalar bilden die neue Doppelspitze der SPD im Berliner Abgeordnetenhaus. Sie wurden in der Fraktionssitzung gestern gewählt. Krach erhielt demnach 73%. Die Co-Vorsitzende Çalar kam auf 91% der Stimmen. Vorgänger Saleh war nach 15 Jahren nicht wieder angetreten. Mehr als einen Monat nach dem gewaltsamen Tod zweier Menschen an einer Schule in Gosen-Neu-Zittau schweigt der Tatverdächtige noch immer. Eine Sprecherin der Staatsanwaltschaft Frankfurt-Oder sagte einer Nachrichtenagentur dazu, der Beschuldigte habe sich nicht zur Sache eingelassen. Die Ermittlungen dauerten an. Dem damals 19-jährigen Deutschen wird zweifacher Mord vorgeworfen. Der ADAC fordert die Mineralölkonzerne auf, den neuen Tankrabatt voll an die Verbraucher weiterzugeben. Ein Vergleichsportal hatte zum Start nach Mitternacht eine Senkung von nur 10 bis 11 Cent pro Liter im deutschlandweiten Schnitt festgestellt.
6: Um 17 Cent pro Liter Benzin und Diesel will die Bundesregierung Autofahrer bis zum Jahresende beim Tanken entlasten. Vom ADAC heißt es nun, dass beim Tankrabatt im Frühsommer die Entlastung schon nur zu 80% weitergegeben worden sei. Nach Mitternacht fielen an zahlreichen Tankstellen die Preise aber wieder unter 2 Euro. In Nordrhein-Westfalen dagegen waren es noch teils deutlich mehr. Die Ölkonzerne hatten das unter anderem mit dem Niedrigwasser im Rhein begründet. Deshalb fahren Schiffe mit weniger Ladung. Noah Ulrich, Redaktion.
5: Im Landtag von Nordrhein-Westfalen geht es heute darum, wie sich Deepfakes und Hass im Netz bekämpfen lassen. Eingeladen ist Schauspielerin und Moderatorin Colleen Fernandes. Sie beschuldigt ihren Ex-Mann Christian Ulmen, von ihr unter anderem gefälschte Nacktbilder verbreitet zu haben. Fußball-Superstar Cristiano Ronaldo hat sich überraschend von der portugiesischen Nationalmannschaft verabschiedet. Offenbar fühlt er sich nicht ausreichend respektiert. Er ist aus dem Trainingslager abgereist. Damit ist er heute Abend im Nations League-Spiel gegen Dänemark nicht dabei. Seine Schwester schreibt dazu jetzt, CR7 verdiene mehr Respekt und die Nationalmannschaft mehr Struktur. Und was die Portugiesen betreffe, sie verdienten es nicht, in irgendetwas den Besten zu haben. Ronaldo will die wahren Gründe für seinen Abgang demnächst selbst bekannt geben. Die aktuellen Temperaturen: Berlin am Alex und am Funkturm 22 Grad und 21 messen wir jetzt in Potsdam am Stadtschloss. Es ist heute heiter bis wolkig und es soll trocken bleiben bei Höchstwerten zwischen 23 und 25 Grad. Morgen geht es dann überwiegend bedeckt weiter, teils auch stark bewölkt mit gebietsweisen Regenschauern. Erst zum Abend hin soll es wieder auflockern bei Werten um 20 Grad maximal.
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Sehr groß und sehr blau waren sie. Die Augen von Bette Davis, hier besungen von den Jazzistics und Karen Sousa. Auf Elder für den besten Jazz, Soul und Blues. Macht euch einen schönen Donnerstag mit uns jetzt mit A Canter Lane, Till I Get It Right.

George Benson Breezin hier auf Ella Fühl, den besten Jazz, Soul und Blues und damit der Legenden nicht genug. Denn ich freue mich ganz, ganz großartig, sehr doll, voll viel, ist das jetzt klar geworden, ja, auf meinen Interviewgast morgen. Ich habe bei mir zu Gast Kurt Elling. Zweifellos einer der Jazzsänger unserer Zeit. Zwei Grammys hat er bekommen, weitere unzählige andere Auszeichnungen. In diesem Jahr wurde er schon wieder vom Downbeat Magazine, so ein bisschen was wie die Jazzbibel, als der Jazzsänger des Jahres ausgezeichnet. Und morgen spricht er hier mit mir auf Ella, was großartig ist. 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Hier ist er, hier ist Kurt Elling auf Ella. 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

Ja, das war noch handgemachte, das war noch hohe Musik. So Sätze sind das dann immer, die nach so Songs von Muddy Waters gerne mal in Blueskneipen irgendwo im Erzgebirge verlautbart werden. Das war Muddy Waters mit Tom Cat auf Ella, der Einstieg in seine psychedelische Phase. Auch so könnte man es argumentieren. Und um die Emotionen und das Testosteron noch ein wenig runterzusenken, etwas Gefühl. Hier ist Michael Bublé.

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Jawohl, Oscar Peterson, Ode to Billy Joe hier auf Ella, fühl den besten Jazz, Soul und Blues. Ich weiß gar nicht, ob ihr das bei euch an den Radioempfangsgeräten auch so gut hören konntet, wie hier im Studio, dass die Mikrofone dort bei der Aufnahme zwischendurch auch die Stimme von Oscar Peterson aufgenommen haben, wenn er fast so zu kämpfen schien mit den schnellen Noten oder so machte. Das war schon ganz, ganz großes Kino hier auf Ella. Schönen Donnerstag.

0: Nein, die Platte hatte am Ende keinen Sprung. Das soll so. Bei Lisa Bassange, All Stripped Down, hier auf Ella, fühl den besten Jazz, Soul and Blues, Musik aus Berlin. Und wir bleiben noch ein wenig in der Berliner Szene. Dort hatte ich nämlich gestern einen Studiogast hier bei mir im Ella-Studio. Janis Zottos war da, Betreiber vom B-Flat, dem legendären Jazzclub in Berlin-Mitte an der Dirksenstraße. Und er hat mir gestern gesagt, ein Jazzclub zu betreiben bedeutet die Ausbeutung aller. Und das zeigt uns schon, es war gestern sehr ehrlich und sehr offen und hochinteressant, was uns Janis Zottos hier erzählt hat. Es ging um die Geschichte des Jazzclubs. Natürlich haben wir ganz viel auch über Musik gesprochen, über Erkenntnisse aus 31 Jahren Jazzclub betreiben. Und wir haben ein kleines Szenario gestern aufgemacht, nämlich sind ja jetzt die Abgeordnetenhauswahlen durch. Und ich habe Janis gefragt, wenn er einen Wunsch äußern könnte, eine Bitte an das neu gewählte Abgeordnetenhaus für die Kulturszene, für die Jazzszene in Berlin und für die Clubs. Was würde er sich wünschen?
1: Ein Kulturbudget, was jeder Club im Jahr, mit dem er rechnen kann. Mehr eigentlich nicht. Die künstlerische Arbeit machen wir, die organisatorische Arbeit machen wir, alles andere machen wir für Berlin, ja, als Kultur. Also was haben wir denn in Berlin? Was verkaufen wir denn in Berlin? Wir verkaufen doch keine Zündkerzen. Mhm. Berlin ist Kultur.
0: Das ganze Gespräch mit Janis Zottos hört ihr auf ellaradio.de und im Gespräch erfahrt ihr dann auch, was Janis Zottos damit meint, wenn er sagt, ein Jazzclub zu betreiben, bedeutet die Ausbeutung aller. Hier ist Ella. Schönen Donnerstag.

Ganz kurz. Antje. Antje, bist du da? Ja? Geschätzhörerschaft von Ella. Ich habe neulich Ella-Hörerin Antje getroffen und wir kamen so ins Plaudern. Liebe Grüße. Und da sagte mir Antje, sie höre ja gerne auch bei uns diesen Jazz, wie sie es bezeichnet hat. Da würde ich jetzt einfach mal Freddie Hubbard, was wir gerade gehört haben, drunter packen. Ganz besonders würde ihr Herz aber schwärmen eher so für den Soul, den Neo-Soul. Und Erik, ganz, ganz besonders toll finde ich ja Omar. Wenn ihr Omar spielt, da geht mir immer das Herz auf. Also, Antje, jetzt müsste sich dein Herz öffnen. Und wenn Antje jetzt gerade nicht hört, dann macht das vielleicht was mit eurem Herz. Hier ist Oma auf Ella. Ich bin Erik Sommer. Hi. Schönen Donnerstag.

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1: Ich bin Jerome Nussbaum. Steffen Krach und Derya Çalar bilden die neue Doppelspitze der SPD im Berliner Abgeordnetenhaus. Sie wurden in der Fraktionssitzung gestern gewählt. Krach erhielt demnach 73%, die Co-Vorsitzende Çalar kam auf 91% der Stimmen. Vorgänger Saleh war nach 15 Jahren nicht wieder angetreten. Mehr als einen Monat nach dem gewaltsamen Tod zweier Menschen an einer Schule in Gosen-Neu-Zittau schweigt der Tatverdächtige noch immer. Eine Sprecherin der Staatsanwaltschaft Frankfurt-Oder sagte einer Nachrichtenagentur dazu, der Beschuldigte habe sich nicht zur Sache eingelassen. Die Ermittlungen dauerten an. Dem damals 19-jährigen Deutschen wird zweifacher Mord vorgeworfen. Der ADAC fordert die Mineralölkonzerne auf, den neuen Tankrabatt voll an die Verbraucher weiterzugeben. Ein Vergleichsportal hatte zum Start nach Mitternacht eine Senkung von nur 10 bis 11 Cent pro Liter im deutschlandweiten Schnitt festgestellt.
2: Um 17 Cent pro Liter Benzin und Diesel will die Bundesregierung Autofahrer bis zum Jahresende beim Tanken entlasten. Vom ADAC heißt es nun, dass beim Tankrabatt im Frühsommer die Entlastung schon nur zu 80% weitergegeben worden sei. Nach Mitternacht fielen an zahlreichen Tankstellen die Preise aber wieder unter 2 Euro. In Nordrhein-Westfalen dagegen waren es noch teils deutlich mehr. Die Ölkonzerne hatten das unter anderem mit dem Niedrigwasser im Rhein begründet. Deshalb fahren Schiffe mit weniger Ladung. Noah Ulrich, Redaktion.
1: Im Landtag von Nordrhein-Westfalen geht es heute darum, wie sich Deepfakes und Hass im Netz bekämpfen lassen. Eingeladen ist Schauspielerin und Moderatorin Colleen Fernandes. Sie beschuldigt ihren Ex-Mann Christian Ulmen, von ihr unter anderem gefälschte Nacktbilder verbreitet zu haben. Fußball-Superstar Cristiano Ronaldo hat sich überraschend von der portugiesischen Nationalmannschaft verabschiedet. Offenbar fühlt er sich nicht ausreichend respektiert. Er ist aus dem Trainingslager abgereist. Damit ist er heute Abend im Nations League-Spiel gegen Dänemark nicht dabei. Seine Schwester schreibt dazu jetzt, CR7 verdiene mehr Respekt und die Nationalmannschaft mehr Struktur. Und was die Portugiesen betreffe, sie verdienten es nicht, in irgendetwas den Besten zu haben. Ronaldo will die wahren Gründe für seinen Abgang demnächst selbst bekannt geben. Die aktuellen Temperaturen: Berlin am Alex und am Funkturm 22 Grad und 21 messen wir jetzt in Potsdam am Stadtschloss. Es ist heute heiter bis wolkig und es soll trocken bleiben bei Höchstwerten zwischen 23 und 25 Grad. Morgen geht es dann überwiegend bedeckt weiter, teils auch stark bewölkt mit gebietsweisen Regenschauern. Erst zum Abend hin soll es wieder auflockern bei Werten um 20 Grad maximal.
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Das ist natürlich wieder einmal herzzerreißend, was Elvis Costello hier singt. Auf Ella Fühl, dem besten Jazz, Soul und Blues. If you can't be my lover, be my thief. Wenn du schon nicht meine Liebhaberin, meine Freundin sein kannst, dann sei eben meine Räuberin, meine Diebin. Und die Geschichte im Song ist, dass er eben in eine Frau verliebt ist, sie nicht in ihn und deswegen kommen sie nicht zusammen, aber sie kommt immer wieder in seine Träume und bricht dort ein und stiehlt nicht nur Elvis Costello die Träume und die Nächte, sondern eben auch den Schlaf, weil er immer wieder nachts wach wird. Ach, ich wünschte, ich könnte Elvis Costello da helfen. Also bei mir hilft da eigentlich immer nur Vic Medi-Night.

0: You Could See Me Now von Bill Evans und seinen zwei Freunden. Besser bekannt als das Bill Evans Trio hier auf Ella. Fühl den besten Jazz, Soul und Blues. Und es heißt ja, dass eigentlich kein Jazz-Trio so stilgebend und revolutionär war wie das Bill Evans Trio. Wobei es wird schon schwierig, das als das Trio zu bezeichnen, denn das Trio bestand insgesamt aus mehr als 20 Musikern. Alle paar Jahre gab es eine neue Besetzung. Es gab nur zwei Konstanten. Die erste, Bill Evans am Klavier, und die zweite, die Einstellung der Musiker. Das hat Bill Evans mal in den 70er Jahren in einem finnischen Fernsehinterview erzählt.
1: Wir suchen immer nach Freiheit mit Verantwortung. Wir können alle drei spielen, was wir wollen, fühlen uns aber auch alle drei verantwortlich für ein gutes Konzert. Das geht natürlich nur mit ausgezeichneten Musikern. Und die habe ich. Sie begleiten mich nicht oder so. Wir sind ein Trio.
0: Vor allem ein Trio, das zu einer Zeit unterwegs war, als die Audioqualität von Interviews in der Regel noch sehr schlecht war. Jetzt hier Mama Terra auf Ella, Best Laid Plans.

dieser Song. Geschätzte Hörerschaft von Ella fühlt den besten Jazz, Soul und Blues. So offen darf ich kurz zu euch sein. Ich meine, wir kennen uns ja mittlerweile schon 9 Monate. Dieser Song war drauf auf einem Mixtape, den mir meine mittlerweile Freundin, damals waren wir es noch nicht, zum Geburtstag geschenkt hat. Und sie wollte damit, ich sage mal, Signale aussenden. Was bei dem Titel Everlasting Love sehr subtil war. Glaubt ihr, ich habe auch nur irgendwas verstanden? Richtig, nö.

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Du oder keine. Auf Ella, fühl den besten Jazz, Soul und Blues. It had to be you. In der Version von Tony Bennett und Carrie Underwood. Im Original ist das ein Song aus den 20er Jahren von Isham Jones, einem Komponisten, der den Song der Legende nach komponiert haben soll an seinem 30. Geburtstag. Da bekam er von seiner Ehefrau einen Flügel geschenkt. Wahnsinn. Also das Klavier, ja, nicht zum Fliegen. Und er wollte sich eben revanchieren und schrieb innerhalb von nur einer Stunde It had to be you. Here's Ella. 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

Vorgestern ist das Album 50 Jahre alt geworden, auf dem dieser Song drauf war. I Wish ist der Song Songs in the Key of Life, das legendäre Album. Und Stevie Wonder, natürlich die Musiklegende, die das alles erdacht, geschrieben und gesungen und gespielt hat. Hier auf Ella fühlt den besten Jazz, Soul und Blues und damit der Legenden nicht genug. Denn ich freue mich morgen auf einen ganz, ganz tollen Interviewgast. Bei mir, ich kann es gar nicht fast glauben. Bei uns auf Ella im Interview Kurt Elling. Kurt Elling, zweifellos einer der Jazzsänger unserer Zeit. Zwei Grammys hat er bekommen, weitere unzählige andere Auszeichnungen. 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Und morgen spricht er hier mit mir auf Ella, was großartig ist. 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

Roberta Flack, compared to what? Verglichen mit was? Ja, also verglichen mit heute Morgen früh um 10 bin ich jetzt relativ nah dran am Feierabend. Wenige Sekunden bleiben uns noch, geschätzte Ella-Hörerschaft, euch und mir, dem Erik, bevor jetzt gleich um 2 Uhr Petra Schwarz das Studio übernimmt. Ich wünsche euch einen wunderbaren Nachmittag mit ihr. Dann hören wir uns morgen früh um 10 Uhr wieder. Bis dann. Tschüss.

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4: Ich bin Silke Rech. Der Bund der Steuerzahler kritisiert mehrere Projekte in Berlin und Brandenburg. In seinem neuen Schwarzbuch nennt der Verein unter anderem den geplanten Regierungsflughafen am BER. Dessen Kosten könnten von ursprünglich 344 Millionen auf bis zu 2,5 Milliarden Euro steigen. Kritik gibt es auch an einem sogenannten Cooling Point im Berliner Mauerpark. Der Hitzeschutz hat fast 45.000 Euro gekostet, brachte laut Steuerzahlerbund aber kaum Abkühlung. Im sogenannten Schutzgeldprozess am Landgericht Cottbus sind zwei Männer zu jeweils 3 Jahren Haft verurteilt worden. Sie sollen versucht haben, einen Cottbuser Gastronomen zu erpressen. Bei einer fingierten Geldübergabe wurden die beiden festgenommen. Zusätzlich müssen sie Schmerzensgeld zahlen. Das Verfahren gegen einen dritten Mann läuft getrennt weiter. Er soll außerdem eine weitere Person bedroht und geschlagen haben. Der neue Tankrabatt sorgt bislang nicht überall für günstigere Preise. In mehreren deutschen Großstädten ist Benzin am Mittag sogar deutlich teurer geworden.
5: In Berlin kostete ein Liter E10 am Vormittag noch rund 2,01 Euro, mittags waren es 2,26 Euro. Auch in München, Leipzig, Bremen und Köln gingen die Preise deutlich nach oben. Der Tankrabatt soll Benzin und Diesel eigentlich um bis zu 17 Cent pro Liter günstiger machen. Tankstellen sind allerdings nicht verpflichtet, die Steuersenkung vollständig an ihre Kunden weiterzugeben. Timo Wiesner, Redaktion.
4: Das Kanzleramt hat die aktuellen Pläne für eine Zuckersteuer vorerst gestoppt. Der Entwurf von Finanzminister Klingbeil sei in dieser Form innerhalb der Bundesregierung nicht mehrheitsfähig. Geplant war eine Steuer auf zuckerhaltige Getränke wie Cola, Limonade und Eistee. Grundsätzlich hält die Bundesregierung aber weiter an der Einführung einer Zuckersteuer fest. Über die genaue Ausgestaltung wird noch beraten. Schauspieler Jimmy Blue Ochsenknecht ist in Österreich wegen schweren Betrugs verurteilt worden. Er muss eine Geldstrafe von 34.500 Euro zahlen. Grund ist eine Hotelrechnung von knapp 14.000 Euro, die jahrelang nicht bezahlt worden war. Ochsenknecht hatte die Rechnung erst nach seiner Festnahme im vergangenen Jahr beglichen. Das Urteil ist noch nicht rechtskräftig. Die aktuellen Temperaturen in Berlin-Mitte am Alex und am Funkturm 23 Grad, genauso in Potsdam am Stadtschloss. Es ist heiter und trocken mit nur lockeren Wolkenfeldern. Später werden die Wolken etwas dichter. Die Höchstwerte erreichen 23 bis 25 Grad. Morgen ist es zunächst stark bewölkt bis bedeckt und es fällt zeitweise leichter Regen. Später lockert es aber wieder auf. Die Höchsttemperaturen liegen um die 20 Grad.
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1: Ja, ich grüße euch ganz herzlich an diesem 1. Oktobertag des Jahres 2026. Das Wetter ist ja zum Glück immer noch sommerlich, spätsommerlich. Ich bin Petra Schwarz, freue mich auf diesen Nachmittag mit euch. Und lasst uns doch einfach mal das, was Olivia Dean jetzt hier gleich singen wird, als Maxime für den Tag nehmen. Nice to each.

Apropos Maxime des Tages, da hatten wir ja gerade Nice to Each Other. Und natürlich gibt's auch heute wieder Feiertage, und zwar diverse, zum Teil kurioser Natur. Aber genau genommen hier, die ich gerade habe, die ich gerade sehe, die sind gar nicht kurios. Internationaler Ehrentag der Waschbären. Nun ja, die Population vermehrt sich rasant, auch in Städten hier in Deutschland. Habe ich gerade einen Beitrag im Fernsehen gesehen, die dürfen sogar von kompetenten Menschen getötet werden. Jo, Tag des CD-Players am 1. Oktober heute also. Ich habe noch einen, die wenigsten Menschen haben noch einen, ich benutze ihn tatsächlich auch. Tag des Kaffees hier in Deutschland. Ja, da genehmige ich mir nachher einen. Den Weltvegetariertag haben wir heute. Gehöre ich nicht dazu. Und wir haben den Weltmusiktag oder Internationalen Tag der Musik. Das passt. Ihr seid bei Ella für den besten Jazz, Soul und Blues. Also Musik.

The Jeff Steinberg Jazz Ensemble war das. The Way You Look Tonight. Habt ihr da was rausgehört? Ist ja sicher eine große Interpretationsfrage. Ihr seid bei Ella für den besten Jazz, Soul und Blues. Und hier kommt einer der Hits, würde ich sagen, aus diesen Genres, die wir mit Ella präsentieren. Ich sage da nur Nina Simone.

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wirklich interessante Interpretation des Cyndi Lauper Songs Time After Time. Hier mit Cassandra Wilson bei uns bei Ella. Fühl den besten Jazz, Soul und Blues und so interessant geht's auch weiter. Die Blue Lab Beats habe ich zusammen mit Jamila Woods jetzt für uns. Slow Heart.

0: Noch so eine interessante Interpretation war das hier gerade. Blackbird in der Version von Birelli Lagraine und Sylvain Luc. Hier gehört bei uns, bei Ella, für den besten Jazz, Soul und Blues. Und die Frau, die wir jetzt gleich hören, da denke ich, dass man sich mit der nicht anlegen wollte, so wie man immer wieder über sie liest. Die Jazz-, Soul- und Blues-Legende hatte nämlich nicht nur eine einzigartige Stimme, sie wusste sie auch einzusetzen. Die temperamentvolle Etta, es handelt sich um Etta James, wurde sie eine ganze Zeit lang im Musikbusiness genannt. Einfach wahrscheinlich, weil sie wusste, was sie will. Dazu hat sie mal am Rande des Newport Jazz Festivals in einem Fernsehinterview gesagt:
1: Women are like supposed to be too prissy and too cool, too nice. And
2: Frauen sollen schön sein, nett, Hausfrauen. Früher sollten Frauen auch nicht rauchen. Ich finde, das ist alles Quatsch. Da bin ich Feministin. Ich mache gern das, was auch Männer machen und sing dann darüber. Also kann ich auch darüber singen, wie man sich zudröhnt oder jemanden mit einer Bierflasche verhaut.
0: Stuff like that. Etta James, die eigentlich mit Vornamen James Etta hieß, aber die Manager um sie herum haben gesagt, das klingt nicht so gut, wir drehen es einfach um und machen den kompletten Vor- und Nachnamen draus. So kann es gehen und sie kann auch, wenn sie singt, ganz anders als eben beschrieben. The Man I Love.

Martin, gar nicht so oft gehört hier bei uns im Programm, aber sehr schön, finde ich. Bei Ella, fühl den besten Jazz, Soul und Blues. Und der Mann, der jetzt kommt, ja, der ist auch schön. Der spielt auch schön und singen tut er auch. Viva la Felicita heißt das, was wir gleich hören werden. Eigentlich ist sein Element ja die Trompete. Die taucht, glaube ich, auch auf. Till Bronner hier bei uns bei

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3: Ich bin Silke Rech. Der Bund der Steuerzahler kritisiert mehrere Projekte in Berlin und Brandenburg. In seinem neuen Schwarzbuch nennt der Verein unter anderem den geplanten Regierungsflughafen am BER. Dessen Kosten könnten von ursprünglich 344 Millionen auf bis zu 2,5 Milliarden Euro steigen. Kritik gibt es auch an einem sogenannten Cooling Point im Berliner Mauerpark. Der Hitzeschutz hat fast 45.000 Euro gekostet, brachte laut Steuerzahlerbund aber kaum Abkühlung. Im sogenannten Schutzgeldprozess am Landgericht Cottbus sind zwei Männer zu jeweils 3 Jahren Haft verurteilt worden. Sie sollen versucht haben, einen Cottbuser Gastronomen zu erpressen. Bei einer fingierten Geldübergabe wurden die beiden festgenommen. Zusätzlich müssen sie Schmerzensgeld zahlen. Das Verfahren gegen einen dritten Mann läuft getrennt weiter. Er soll außerdem eine weitere Person bedroht und geschlagen haben. Der neue Tankrabatt sorgt bislang nicht überall für günstigere Preise. In mehreren deutschen Großstädten ist Benzin am Mittag sogar deutlich teurer geworden.
4: In Berlin kostete ein Liter E10 am Vormittag noch rund 2,01 Euro, mittags waren es 2,26 Euro. Auch in München, Leipzig, Bremen und Köln gingen die Preise deutlich nach oben. Der Tankrabatt soll Benzin und Diesel eigentlich um bis zu 17 Cent pro Liter günstiger machen. Tankstellen sind allerdings nicht verpflichtet, die Steuersenkung vollständig an ihre Kunden weiterzugeben. Timo Wiesner, Redaktion.
3: Das Kanzleramt hat die aktuellen Pläne für eine Zuckersteuer vorerst gestoppt. Der Entwurf von Finanzminister Klingbeil sei in dieser Form innerhalb der Bundesregierung nicht mehrheitsfähig. Geplant war eine Steuer auf zuckerhaltige Getränke wie Cola, Limonade und Eistee. Grundsätzlich hält die Bundesregierung aber weiter an der Einführung einer Zuckersteuer fest. Über die genaue Ausgestaltung wird noch beraten. Schauspieler Jimmy Blue Ochsenknecht ist in Österreich wegen schweren Betrugs verurteilt worden. Er muss eine Geldstrafe von 34.500 Euro zahlen. Grund ist eine Hotelrechnung von knapp 14.000 Euro, die jahrelang nicht bezahlt worden war. Ochsenknecht hatte die Rechnung erst nach seiner Festnahme im vergangenen Jahr beglichen. Das Urteil ist noch nicht rechtskräftig. Die aktuellen Temperaturen in Berlin-Mitte am Alex und am Funkturm 23 Grad, genauso in Potsdam am Stadtschloss. Es ist heiter und trocken mit nur lockeren Wolkenfeldern. Später werden die Wolken etwas dichter. Die Höchstwerte erreichen 23 bis 25 Grad. Morgen ist es zunächst stark bewölkt bis bedeckt und es fällt zeitweise leichter Regen. Später lockert es aber wieder auf. Die Höchsttemperaturen liegen um die 20 Grad.
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herzliches Willkommen allen, die dazugekommen sind an diesem Donnerstagnachmittag, den 1. Oktobertag dieses Jahres. Und natürlich auch ein Hallo an alle anderen, die schon länger dabei sind. Ich bin Petra Schwarz, begleite euch an diesem Nachmittag bis 18 Uhr, freue mich drauf. Und hier kommen die Diplomats of Soul, Incognito sind dabei. Terry Hunter ist dabei, Vanessa Haynes und noch etliche andere. Also eine richtig große Besetzung. Ja, das ist also der Auftakt für den 1. Oktober. Bitteschön.

Miles Davis, zweifellos einer der prägenden Jazzmusiker aller Zeiten hier bei uns, bei Ella, für den besten Jazz, Soul und Blues. Und zweifellos einer der prägendsten Jazzsänger unserer Zeit ist dieser Mann hier.

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Mayfield war das mit Freddy's Dad hier bei uns bei Ella für den besten Jazz, Soul und Blues. Kurz vor 4 ist es, da gibt es natürlich dann Aktuelles aus Berlin und Brandenburg. Und bis dahin, ich nenne ihn jetzt mal die Stimme, Gregory Porter.

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6: Ich bin Selke Rech. Auf dem Berliner Wohnungsmarkt fehlen weiterhin vor allem bezahlbare Wohnungen. Das zeigte eine Umfrage der Investitionsbank Berlin unter mehr als 200 Fachleuten. Bei günstigen und mittelpreisigen Wohnungen ist die Nachfrage weiterhin größer als das Angebot. Bei teuren Mietwohnungen gibt es dagegen erstmals mehr Angebote als Interessenten. Als größtes Problem für den Neubau gelten weiterhin die hohen Baukosten. Die Polizei in Brandenburg sucht weiter nach einer vermissten 16-Jährigen aus Schönefeld. Leonie hat bereits am 21. September eine Jugendhilfeeinrichtung im Ortsteil Rothberg verlassen und ist seitdem verschwunden. Die Polizei kann nicht ausschließen, dass sich die Jugendliche in einer hilflosen Lage befindet. Sie bittet deshalb um Hinweise aus der Bevölkerung.
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6: In Berlin geht die Freibadsaison in die Verlängerung. Das Sommerbad Kreuzberg bleibt noch bis Ende Oktober geöffnet. Geschwommen werden kann dort montags bis freitags in einem unbeheizten Außenbecken. Auch das Strandbad Wannsee öffnet noch bis Sonntag. Die anderen Berliner Freibäder sind bereits geschlossen. Die aktuellen Temperaturen in Berlin-Mitte am Alex und am Funkturm 23 Grad, genauso in Potsdam am Stadtschloss. Es ist heiter und trocken mit nur lockeren Wolkenfeldern. Später werden die Wolken etwas dichter. Die Höchstwerte erreichen 23 bis 25 Grad. Morgen ist es zunächst stark bewölkt bis bedeckt und es fällt zeitweise leichter Regen. Später lockert es aber wieder auf. Die Höchsttemperaturen liegen um die 20 Grad.

0: 1. Oktober. Ich bin Petra Schwarz, eure Moderatorin im Verlaufe des Nachmittags immer bis 18 Uhr. Schön, dass wir gemeinsam hier sind und jetzt Gabriel Cavazza hören. Prisoner of Love bei Ella. Fühl den besten Jazz, Soul und Blues.
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Ihr seid bei Ella, fühlt den besten Jazz, Soul und Blues und jetzt mit einem Stück, das aus dem Jahre 62 stammt und von dem legendären US-amerikanischen Jazzsänger Mel Tormé als Gesangsversion bekannt gemacht wurde. Die Musik stammt ursprünglich von dem Flötisten Herbie Mann, während Carl Siegman den Text beigesteuert hat. Und wenn man da mal nachliest und im Netz recherchiert, dann merkt man, dass es gelegentlich zu Verwechslungen kommt, da Mel Tormé im Jahr 1966 für Columbia Records ein eigenständiges Studioalbum mit demselben Namen, nämlich Right Now, herausbrachte. Dort ist der Song aus dem Jahre 62 aber nicht der Titeltrack, sondern das Album konzentrierte sich auf zeitgenössische Mid-60s-Pop-Cover. So, wieder was gelernt. Right Now, Mel Tormé aus dem Jahre 62.

Ida Sand und Thorsten Gutz waren das hier bei uns bei Ella. Fühl den besten Jazz, Soul und Blues. Nur noch wenige Minuten, dann ist es 16 Uhr. Logisch, dann gibt es Nachrichten. Aktuelles aus Berlin, Brandenburg, Deutschland und der Welt. Bis dahin die Cut Capers mit Lady B. Viel Spaß. 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
4: Ich bin Selke Rech. Berlin gehört zu den jüngsten Bundesländern Deutschlands. Ende vergangenen Jahres waren die Menschen in der Hauptstadt im Schnitt knapp 43 Jahre alt. Bundesweit liegt das Durchschnittsalter bei 45 Jahren. Jünger als in Berlin ist die Bevölkerung nur in Hamburg. Innerhalb der Hauptstadt gibt es deutliche Unterschiede. In Mitte und Friedrichshain-Kreuzberg liegt das Durchschnittsalter bei knapp 40 Jahren. Am ältesten sind die Menschen in Steglitz-Zehlendorf mit fast 47 Jahren. Die geplante höhere Besoldung für Beamte in Brandenburg hat eine wichtige Hürde genommen. Der Haushaltsausschuss des Landtags hat dem Gesetzentwurf zugestimmt. Noch im Oktober soll der Landtag darüber entscheiden. Die Bezüge sollen teilweise deutlich steigen. Gleichzeitig sollen die rund 30.000 Beamten künftig 41 statt 40 Stunden pro Woche arbeiten. Für das Land entstehen dadurch Mehrkosten von mehreren 100 Millionen Euro. Die geplante Zuckersteuer von Finanzminister Klingbeil liegt vorerst auf Eis. Das Kanzleramt hat den Gesetzentwurf gestoppt.
5: Er weiche zu stark von den bisherigen Vereinbarungen der Bundesregierung ab. Geplant war die Steuer ab Juli kommenden Jahres. Getränke mit viel Zucker sollten dadurch teurer werden. Je nach Zuckergehalt waren bis zu 38 Cent Steuer pro Liter vorgesehen. Die Zuckersteuer ist damit aber noch nicht endgültig vom Tisch. Klingbeil kann den Entwurf noch einmal überarbeiten. Noah Ulrich, Redaktion.
4: Die EU macht den Weg für Abschiebezentren außerhalb der Europäischen Union frei. Die Innenminister der Mitgliedstaaten haben den neuen Regeln zugestimmt. In diese Zentren sollen Menschen gebracht werden können, die ausreisen müssen, aber nicht in ihr Heimatland abgeschoben werden können. Deutschland unterstützt die Pläne. Menschenrechtsorganisationen warnen dagegen vor möglichen Verstößen gegen Menschenrechte. Außerdem kann Abschiebehaft künftig bis zu 2 Jahre dauern. Die Gletscher in der Schweiz haben in diesem Jahr erneut viel Eis verloren. Rund 5,5% ihres Eisvolumens sind geschmolzen. Das Schweizer Gletschermessnetz spricht von einem verheerenden Jahr. Ein Grund waren hohe Temperaturen und wenig Schnee. In den vergangenen 5 Jahren war der Eisverlust fast doppelt so groß wie in den 5 Jahren davor. Die aktuellen Temperaturen in Berlin-Mitte am Alex und am Funkturm 23 Grad und auch in Potsdam im holländischen Viertel ebenfalls 23 Grad. Es ist heiter und trocken mit nur lockeren Wolkenfeldern. Später werden die Wolken etwas dichter. Die Höchstwerte erreichen 23 bis 25 Grad. Morgen ist es zunächst stark bewölkt bis bedeckt und es fällt zeitweise leichter Regen. Später lockert es aber wieder auf. Die Höchsttemperaturen liegen um die 20 Grad.
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kurz nach vier, heute hier am Donnerstag bei Ella. Fühl den besten Jazz, Soul und Blues. Und wisst ihr, was wir in 10 Minuten haben? Da haben wir wie immer um 3:45 das Album der Woche. Und da mache ich euch jetzt schon mal neugierig. Das kommt nämlich in dieser Woche von der Kanchalanka-Koalition hier aus Berlin. Lustiger Name, ist bengalisch und steht für Grün Chili. Was noch dahinter steckt, dazu mehr in, so ungefähr 10 Minuten hier bei uns bei Ella.

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1: Kanal heißt das Album der Woche und kommt von der Kanchalanka-Koalition, was, ich hatte es vorhin ja schon angedeutet, bengalisch ist und für grüne Chili steht. Das scheint eine ziemlich treffende Beschreibung zu sein für diese scharfe musikalische Mischung. Am 4.9. ist das Ganze beim Berliner Label X-Jazz erschienen und die vier Akteure sind der Gitarrist Julian Datta, der Schlagzeuger Taifun Schulzke, der Bassist Nico Espinosa und der Trompeter Richard Koch. Es ist das zweite Album dieser Berliner Formation und führt uns einmal quer durch den Bezirk Kreuzberg, das heißt durch den Teilbezirk Kreuzberg von Friedrichshain-Kreuzberg. Ja, wir waren ja gestern in der Urbanstraße und jetzt nähern wir uns quasi dem Titelstück, das heißt Landwehrkanal. Und der Gitarrist und Komponist Julian Datta sagt dazu:
2: Ja, der Landwehrkanal ist tatsächlich für mich eine Art Aorta des Bezirks. Also da sind immer hunderte von Vögeln und müssen auch Fische drin sein, sonst werden da nicht so viele Möwen. Und das zieht dann auch wieder Menschen an und macht dieses Ding zu einem Ruhepol auch und zu einem Anziehungspunkt.
1: So, und jetzt können wir gespannt sein, wie das Ganze klingt. Landwehrkanal von dem Album Kanal von der Kanchalanka-Koalition.

Mit Tony Bennett und Lady Gaga waren wir auf dem Luxusdampfer SS American, wo es ja interessante Verwechslungen gibt und Liebesgeschichten und überhaupt im Broadway-Musical von Cole Porter. Anything Goes, das war der Titelsong. Alles ist erlaubt oder mach, was du willst. Also Frage der Interpretation natürlich. Ein Welthit, genauso wie andere Stücke aus diesem Musical. I Get a Kick Out of You zum Beispiel ist da auch draus. Jo, ihr seid bei Ella, fühlt den besten Jazz, Soul und Blues. Und weiter geht's mit Billie Holiday, I Only Have Eyes For You.

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1: Ich bin Silke Reich. Ein Feuer unter einem U-Bahn-Zug hat am Morgen für Probleme auf der Berliner Linie U3 gesorgt. Zwischen Krummelanke und Onkel Toms Hütte hatte es unter einem Zug gebrannt. Verletzt wurde niemand. BVG-Mitarbeiter konnten das Feuer schnell löschen. Die Strecke war danach mehrere Stunden teilweise gesperrt. Möglicherweise war ein defekter Stromabnehmer die Ursache. Bei einem schweren Verkehrsunfall bei Fürstenwalde ist ein 83-jähriger Autofahrer ums Leben gekommen. Sein Wagen war heute auf der L38 mit einem LKW zusammengestoßen. Der Mann starb noch an der Unfallstelle. Seine Beifahrerin wurde schwer verletzt ins Krankenhaus gebracht. Möglicherweise war ein Überholmanöver der Auslöser für den Unfall.
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1: In Berlin-Neukölln sollen 5 Jugendliche einen Essenslieferanten überfallen haben. Einer der Täter soll den 26-Jährigen mit einem Messer bedroht haben. Anschließend nahm die Gruppe sein Handy und bestellte damit ein Taxi. Die Polizei stoppte den Wagen wenig später und nahm 4 Verdächtige fest. Ein weiterer Täter wird noch gesucht. Die aktuellen Temperaturen in Berlin-Mitte am Alex und am Funkturm 23 Grad und auch in Potsdam im holländischen Viertel ebenfalls 23 Grad. Es ist heiter und trocken mit nur lockeren Wolkenfeldern. Später werden die Wolken etwas dichter. Die Höchstwerte erreichen 23 bis 25 Grad. Morgen ist es zunächst stark bewölkt bis bedeckt und es fällt zeitweise leichter Regen. Später lockert es aber wieder auf. Die Höchsttemperaturen liegen um die 20 Grad.

Ihr seid bei Ella für den besten Jazz, Soul und Blues, versorgt mit dem Aktuellen aus der Region, aus Berlin und Brandenburg. Sage ich Hallo, ich bin Petra Schwarz und kündige euch jetzt gleich die nächste Musik an. John Reagan ist das aus diesem Jahr. PMS heißt das Stück.

war das mit diesem Ohrwurm hier bei uns bei Ella für den besten Jazz, Soul und Blues. Wisst ihr eigentlich, dass morgen Abend ein echtes Weather Girl im Zigzag Club in Schöneberg gastiert? Ja, die Soul-Legende Ingrid Arthur kommt. Arthur, ehemals Sängerin der Weather Girls und Finalistin bei The Voice of Germany, ist eine der prägenden Soul-Stimmen der vergangenen Jahrzehnte, ganz klar. Und immer wenn sie in Berlin spielt, sind ihre Konzerte in kürzester Zeit ausverkauft. Dankenswerterweise spielt Ingrid Arthur deshalb morgen am Freitag gleich zwei davon. Gemeinsam mit ihrer Band präsentiert die Göttin des Soul ihre neue Musik. Das erste Konzert startet um 18 Uhr, das zweite um 20.30 Uhr. Beides morgen Abend im Zigzag Club in Berlin.

0: Live at Newport. Count Basie mit seinem Orchester war das. Übrigens, aus meinem Geburtsjahr, klingt sehr frisch, wie ich finde. Ihr seid bei Ella, für den besten Jazz, Soul und Blues. Wir haben jetzt noch Lisa Wahland, Paolo Morello und Sven Faller als Trio. Don't Think Twice, It's Alright, kommt uns auch irgendwie bekannt vor. Und danach die Meldungen. Aktuelles aus Berlin, Brandenburg, Deutschland und der Welt.
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1: Ich bin Silke Reich. Berlin gehört zu den jüngsten Bundesländern Deutschlands. Ende vergangenen Jahres waren die Menschen in der Hauptstadt im Schnitt knapp 43 Jahre alt. Bundesweit liegt das Durchschnittsalter bei 45 Jahren. Jünger als in Berlin ist die Bevölkerung nur in Hamburg. Innerhalb der Hauptstadt gibt es deutliche Unterschiede. In Mitte und Friedrichshain-Kreuzberg liegt das Durchschnittsalter bei knapp 40 Jahren. Am ältesten sind die Menschen in Steglitz-Zehlendorf mit fast 47 Jahren. Die geplante höhere Besoldung für Beamte in Brandenburg hat eine wichtige Hürde genommen. Der Haushaltsausschuss des Landtags hat dem Gesetzentwurf zugestimmt. Noch im Oktober soll der Landtag darüber entscheiden. Die Bezüge sollen teilweise deutlich steigen. Gleichzeitig sollen die rund 30.000 Beamten künftig 41 statt 40 Stunden pro Woche arbeiten. Für das Land entstehen dadurch Mehrkosten von mehreren 100 Millionen Euro. Die geplante Zuckersteuer von Finanzminister Klingbeil liegt vorerst auf Eis. Das Kanzleramt hat den Gesetzentwurf gestoppt.
2: Er weiche zu stark von den bisherigen Vereinbarungen der Bundesregierung ab. Geplant war die Steuer ab Juli kommenden Jahres. Getränke mit viel Zucker sollten dadurch teurer werden. Je nach Zuckergehalt waren bis zu 38 Cent Steuer pro Liter vorgesehen. Die Zuckersteuer ist damit aber noch nicht endgültig vom Tisch. Klingbeil kann den Entwurf noch einmal überarbeiten. Noah Ulrich, Redaktion.
1: Die EU macht den Weg für Abschiebezentren außerhalb der Europäischen Union frei. Die Innenminister der Mitgliedstaaten haben den neuen Regeln zugestimmt. In diese Zentren sollen Menschen gebracht werden können, die ausreisen müssen, aber nicht in ihr Heimatland abgeschoben werden können. Deutschland unterstützt die Pläne. Menschenrechtsorganisationen warnen dagegen vor möglichen Verstößen gegen Menschenrechte. Außerdem kann Abschiebehaft künftig bis zu 2 Jahre dauern. Die Gletscher in der Schweiz haben in diesem Jahr erneut viel Eis verloren. Rund 5,5% ihres Eisvolumens sind geschmolzen. Das Schweizer Gletschermessnetz spricht von einem verheerenden Jahr. Ein Grund waren hohe Temperaturen und wenig Schnee. In den vergangenen 5 Jahren war der Eisverlust fast doppelt so groß wie in den 5 Jahren davor. Die aktuellen Temperaturen in Berlin Mitte am Alex und am Funkturm 23 Grad und auch in Potsdam im holländischen Viertel ebenfalls 23 Grad. Es ist heiter und trocken mit nur lockeren Wolkenfeldern. Später werden die Wolken etwas dichter. Die Höchstwerte erreichen 23 bis 25 Grad. Morgen ist es zunächst stark bewölkt bis bedeckt und es fällt zeitweise leichter Regen. Später lockert es aber wieder auf. Die Höchsttemperaturen liegen um die 20 Grad.
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Der Big Band Standard von Weather Report namens Birdland und ganz klar, das ist eine Hommage an den legendären New Yorker Jazzclub Birdland und damit auch an den Saxophonisten Charlie Bird Parker. Ein Stück aus dem Jahre 1977, Wahnsinn, wie das schon damals geklungen hat. Und ihr habt's gehört hier bei uns bei Ella, fühl den besten Jazz, Soul und Blues. Weiter mit Petra Schwarz im Studio. Ich grüße euch ganz herzlich und hab jetzt hier gleich noch Empty Jones zu bieten. 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

Jamie Cullum mit seiner Interpretation dieses Hits, so nenne ich es jetzt einfach mal, aus My Fair Lady, I Could Have Danced All Night. Hier gehört bei uns bei Ella für den besten Jazz, Soul und Blues. Und ja, wir tun es wieder. 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Und so klingt die Frau Mika Miller.

Mit Ella fühl den besten Jazz, Soul und Blues fliegen wir jetzt gleich zum Mond. Astro Gilberto nimmt uns damit. Und danach ja, gibt's Aktuelles aus Berlin und Brandenburg. Weiter mit Petra Schwarz im Studio übrigens. Schönen guten Nachmittag.

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4: Ich bin Silke Reich. Ein Feuer unter einem U-Bahn-Zug hat am Morgen für Probleme auf der Berliner Linie U3 gesorgt. Zwischen Krummelanke und Onkel Toms Hütte hatte es unter einem Zug gebrannt. Verletzt wurde niemand. BVG-Mitarbeiter konnten das Feuer schnell löschen. Die Strecke war danach mehrere Stunden teilweise gesperrt. Möglicherweise war ein defekter Stromabnehmer die Ursache. Bei einem schweren Verkehrsunfall bei Fürstenwalde ist ein 83-jähriger Autofahrer ums Leben gekommen. Sein Wagen war heute auf der L38 mit einem LKW zusammengestoßen. Der Mann starb noch an der Unfallstelle. Seine Beifahrerin wurde schwer verletzt ins Krankenhaus gebracht. Möglicherweise war ein Überholmanöver der Auslöser für den Unfall.
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4: In Berlin-Neukölln sollen 5 Jugendliche einen Essenslieferanten überfallen haben. Einer der Täter soll den 26-Jährigen mit einem Messer bedroht haben. Anschließend nahm die Gruppe sein Handy und bestellte damit ein Taxi. Die Polizei stoppte den Wagen wenig später und nahm 4 Verdächtige fest. Ein weiterer Täter wird noch gesucht. Die aktuellen Temperaturen in Berlin Mitte am Alex und am Funkturm 23 Grad und auch in Potsdam im holländischen Viertel ebenfalls 23 Grad. Es ist heiter und trocken mit nur lockeren Wolkenfeldern. Später werden die Wolken etwas dichter. Die Höchstwerte erreichen 23 bis 25 Grad. Morgen ist es zunächst stark bewölkt bis bedeckt und es fällt zeitweise leichter Regen. Später lockert es aber wieder auf. Die Höchsttemperaturen liegen um die 20 Grad.

Kurt Elling in voller Schönheit, Nature Boy, hier bei uns, bei Ella. Fühl den besten Jazz, Soul und Blues und da kann ich noch einen draufsetzen. Gute Gelegenheit, noch einmal zu erinnern, dass Kurt Elling, der US-amerikanische Jazzsänger, zweifellos einer der prägendsten Jazzsänger unserer Zeit, morgen Mittag zwischen 12

0: oder My Babe.
1: Jeff Cascaro war das, My Babe, ein deutscher Sänger. Apropos Deutschland, wir haben ein Konzert am Sonntagabend bei Ella Live in Konzert. Das ist wirklich legendär. Vielleicht erstmal so viel, es wird dann so klingen.

Keith Jarrett Köln-Konzert aus dem Jahre 1975 war das. Also nicht das ganze Konzert, ein paar Takte daraus, aber das Konzert, eine knappe Stunde könnt ihr hören, am Sonntag um 18 Uhr bei Ella Live in Konzert. Und das ist ja insofern legendär, als dass es ein Konzert ist, das eigentlich gar nicht hätte stattfinden sollen, denn der Mann war total erschöpft und wurde von Rückenschmerzen geplagt, als er im Januar 1975 nach Köln kam. Außerdem war der Flügel der Kölner Oper verstimmt und zu klein und eigentlich wollte Keith Jarrett absagen. Und da kam die legendäre Musikproduzentin Vera Brandes, die damals gerade übrigens 18 Jahre alt war, und nur ihr ist es zu verdanken und ihren Überredungskünsten, dass Jarrett doch gespielt hat. Und dann wurde The Köln Concert sein erfolgreichstes Album und überhaupt eines der erfolgreichsten Solo-Klavieralben aller Zeiten. Das Ganze zu hören bei uns am Sonntag 18 Uhr. Ich finde, das sollte man sich nicht entgehen lassen. 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

Mit Nice to Each Other habe ich gefühlt vor ein paar Minuten, also 14 Uhr, kurz nach zwei, vor knapp vier Stunden begonnen. Hier bei Ella fühlt den besten Jazz, Soul und Blues als Moderatorin, so wie immer am Nachmittag. Und ich will für heute schließen mit Smile Today. Also geht ja auch eng zusammen, ne? Nett zu sein und zu lächeln. Das finde ich sowieso gut und das mache ich jetzt auch, nämlich gebe ich ein Lächeln an meinen Kollegen Viktor Worms, der übernimmt den Abend, wie sich das für jeden Wochentag gehört. Lieber Viktor, du wirst natürlich die Leute bestens durch den Abend geleiten. Ja, und ich, Petra Schwarz, wünsche einen schönen solchen Abend.

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5: Ich bin Silke Rech. Der Görlitzer Park in Berlin-Kreuzberg bleibt vorerst auch nachts geöffnet. Das Oberverwaltungsgericht Berlin-Brandenburg hat eine Beschwerde der Umweltverwaltung abgewiesen. Der Senat hatte feste Öffnungszeiten für den Park beschlossen. Ein Gericht hatte diese Regelung aber gekippt, weil dafür damals das Bezirksamt zuständig gewesen sei. Endgültig entschieden ist der Streit noch nicht. Darüber soll später im Hauptverfahren entschieden werden. Jugendliche in Brandenburg rauchen und trinken wieder etwas mehr. Das zeigt eine Befragung von rund 1.700 Zehntklässlern. Besonders deutlich ist der Anstieg bei Vapes und E-Zigaretten. Rund jeder fünfte Jugendliche nutzt sie mindestens einmal pro Woche. Auch beim Alkohol ist der regelmäßige Konsum leicht gestiegen. Gleichzeitig ist sogenanntes Rauschtrinken deutlich seltener als noch vor 20 Jahren. Amazon muss eine Preiserhöhung für bestimmte Prime-Kunden vorerst zurücknehmen. Der Bundesgerichtshof hat eine entsprechende Klausel für unwirksam erklärt.
6: Amazon hatte die Preise 2022 erhöht. Eine ausdrückliche Zustimmung der Kunden gab es nicht. Laut Gericht war die Regelung nicht transparent genug. Betroffen sind Kunden, die ihr Prime-Abo schon vor Mitte September 2022 abgeschlossen haben. Außerdem darf das Abo seitdem nicht verändert worden sein. Für sie sollen zunächst wieder die alten Preise gelten. Auch eine Rückzahlung bereits gezahlter höherer Beiträge ist grundsätzlich möglich. Timo Wiesner, Redaktion.
5: Nach einem Lawinenunglück in Nepal ist die Zahl der Todesopfer auf 15 gestiegen. Rettungskräfte haben 8 weitere Leichen geborgen. Sie lagen unter tiefem Schnee in einem Basislager. Ein Mensch wird noch vermisst. Die Lawine hatte das Lager am Sonntag getroffen. Zuvor hatte es in der Region heftige Schneefälle gegeben. Die geplante Zuckersteuer ist vorerst gestoppt. Das Kanzleramt hat den Entwurf von Finanzminister Klingbeil offenbar zurückgewiesen. Der Vorschlag sei in dieser Form nicht mehrheitsfähig, heißt es aus Regierungskreisen. Klingbeil plant eine Steuer auf zuckerhaltige Getränke. Sein Ministerium erklärte, grundsätzlich bestehe Einigkeit über die Pläne. Offen seien nur noch Details. Die aktuellen Temperaturen in Berlin-Mitte am Alex und am Funkturm 21 Grad, genauso in Potsdam am Stadtschloss. In den kommenden Stunden ziehen dichte Wolken auf, es bleibt aber noch trocken. Über die Nacht breitet sich von Westen her etwas Regen aus. Die Tiefstwerte liegen zwischen 15 und 8 Grad. Morgen ist es zunächst stark bewölkt bis bedeckt und es fällt zeitweise leichter Regen. Später lockert es aber wieder auf. Die Höchsttemperaturen liegen um die 20 Grad.
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0: Eagles of Ella. Slipped, tripped and fell in love. 70er Jahre Musik. Mein Name ist Victor Worms. Mein Dank an die wunderbare Petra Schwarz für die letzten 4 Stunden. Und das ist eigentlich heute schon wieder fast ein Start ins Wochenende. Wir freuen uns auf dieses Wochenende, jetzt aber erstmal auf die nächsten 2 Stunden. Und ich weiß schon, was die Kolleginnen und Kollegen aus der Musikredaktion sich für uns ausgedacht haben in diesen 2 Stunden. Und ich würde mal sagen, hört rein, bleibt dabei und genießt unsere Musik. Und jetzt die von John Secada und Gonzalo Rubalcaba, Unforgettable. Schön, dass ihr euch für Ella entschieden habt.
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Peggy Lee, 60er Jahre. Und das ist eine Frau, die hat nicht nur viel für die Musik getan, für Jazz, Soul und Blues, sondern auch sehr, sehr viel für Frauen im Musikgeschäft. Sie war im Orchester von Benny Goodman, sie war dort Sängerin. Und irgendwann hat sie gesagt, ich will meinen Kram selber schreiben, ich will selber mitbestimmen, was ich da singe und mit was ich auf die Bühne gehe. Und das fand Benny Goodman zunächst mal überhaupt nicht gut. Und dann fing sie an zu schreiben und hat ihn lange überreden müssen, dass er irgendwann mal gesagt hat, ja komm, dann machen wir das halt jetzt mal. Und dann funktionierte das. Am Ende ihrer Karriere, und wie gesagt, die begann in den 40er Jahren. Wir reden über über 80 Jahre, dass das her ist, als sie sich durchsetzte. Und am Ende, da hat sie einen Hit an den anderen gereiht, war als Sängerin, als Komponistin und auch als Mastermind für viele, viele andere Künstler nicht mehr wegzudenken aus dieser Musikszene. Und Benny Goodman wurde irgendwann, der Skeptiker, wurde irgendwann ihr größter Förderer. Peggy Lee, Stammgast bei uns auf Ella. Und das trifft auch auf die nächsten Herrschaften zu. Die sind allerdings, ja, so 60, 70 Jahre jünger. Die Womack Sisters, If I Let You, hier bei uns auf Ella.

The Womack Sisters und gerade eben Joe Sample mit Spellbound. Das waren die letzten 8 Minuten hier auf Ella. Frage an euch, an die James Bond-Fans. Da gibt es ja eine ganze Menge. Und jetzt denken wir mal, wir machen es mal so. Der erste James Bond im Geheimdienst ihrer Majestät, der hatte einen Schlusssatz. Und jetzt frage ich die James-Bond-Fans, die gibt es ja immer noch und die Filme werden ja auch immer wieder mal im Fernsehen wiederholt. Teilweise sehr, sehr lustig, das zu sehen, was damals Action gewesen sein soll. Also wie gesagt, jetzt frage ich mal die Kenner. Der erste im Geheimdienst ihrer Majestät, wohlgemerkt 69, was war der letzte Satz in diesem Film? Der allerletzte Satz. Es war der Satz von James Bond an eine seiner Damen. Wir haben alle Zeit der Welt. Wir haben nicht alle Zeit der Welt, sondern nur bis 20 Uhr mit meiner kleinen Show hier auf Ella. Aber das ist genug Zeit, um gute Musik zu spielen und jetzt tatsächlich James Bond Musik. We have all the time in the world. 1969 und das ist Louis Armstrong.

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Both Sides Now von Joni Mitchell. Wir betrachten gleich einmal, was sich in Berlin tut, heute und morgen Abend in Sachen Jazz, Soul und Blues und vorher Earth and Out. Bis gleich.

Nocturne. Auf Ella, da klingt klassische Musik mit hinein in den Jazz, Soul und Blues. Und das Ding ist auch schon wieder 10 Jahre alt, aber immer noch wunderschön. So, kleiner Tipp für das, was man in Berlin erleben kann, wenn man Jazz, Soul, Blues live erleben will. Dann nämlich geht man zum Beispiel in den Zigzag Club. Und da habe ich einen Tipp für euch. Und das ist ein Tipp für morgen Abend. Dort gibt es was ganz Besonderes. Ingrid Arthur ist back. Eine der großen Soul-Stimmen Berlins im Zigzag. Und das heißt, es gibt Musik, zum Beispiel an diesem Abend speziell auch der Weather Girls. Die laufen ja hier auf Ella auch hin und wieder. Soul und R&B vom aller Feinsten. Und da geht es auch noch um ein Special mit Arif Vega. Also das wird sehr, sehr schöne, sehr, sehr bunte Musik, sehr, sehr soulig. Und natürlich das mit eben dieser wunderbaren Stimme von Ingrid Arthur. Und sie hat auch noch einen Special Guest und das ist Arif Vega. Also das wäre dann mal mein Tipp für morgen Abend. Ingrid Arthur im Zigzag Jazz Club. Und jetzt Nancy Wilson auf Ella. Call me.

Schach auf der einen Seite und zusammen mit Elvis Costello. Und dieser Elvis Costello, das ist ein Tausendsasser, hat ein wirklich wildes Leben geführt und hat sich auch wild bewegt innerhalb ganz verschiedene Musiken. Der hat Rock gemacht, der hat Country gemacht, der hat Folk gemacht, immer wieder natürlich auch Blues und Jazz. Also der war mit allen musikalischen Wassern gewaschen und das Irre ist, das hat funktioniert. Und zwar alles, was er gemacht hat. Logischerweise nicht jedes Ding war ein Hit, aber die Leute haben ihm abgenommen, sein Publikum hat ihm abgenommen, dass er einfach nur Musik liebt und zwar jede Musik. Ein ganz, ganz großer, immer wieder Gast bei uns auf Ella, Elvis Costello. Und vor den Nachrichten schaffen wir noch Tiwayo. Victor Worms sagt, bis gleich.

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1: Ich bin Silke Rech. Der Görlitzer Park in Berlin-Kreuzberg bleibt vorerst auch nachts geöffnet. Das Oberverwaltungsgericht Berlin-Brandenburg hat eine Beschwerde der Umweltverwaltung abgewiesen. Der Senat hatte feste Öffnungszeiten für den Park beschlossen. Ein Gericht hatte diese Regelung aber gekippt, weil dafür damals das Bezirksamt zuständig gewesen sei. Endgültig entschieden ist der Streit noch nicht. Darüber soll später im Hauptverfahren entschieden werden. Jugendliche in Brandenburg rauchen und trinken wieder etwas mehr. Das zeigt eine Befragung von rund 1.700 Zehntklässlern. Besonders deutlich ist der Anstieg bei Vapes und E-Zigaretten. Rund jeder fünfte Jugendliche nutzt sie mindestens einmal pro Woche. Auch beim Alkohol ist der regelmäßige Konsum leicht gestiegen. Gleichzeitig ist sogenanntes Rauschtrinken deutlich seltener als noch vor 20 Jahren. Amazon muss eine Preiserhöhung für bestimmte Prime-Kunden vorerst zurücknehmen. Der Bundesgerichtshof hat eine entsprechende Klausel für unwirksam erklärt.
2: Amazon hatte die Preise 2022 erhöht. Eine ausdrückliche Zustimmung der Kunden gab es nicht. Laut Gericht war die Regelung nicht transparent genug. Betroffen sind Kunden, die ihr Prime-Abo schon vor Mitte September 2022 abgeschlossen haben. Außerdem darf das Abo seitdem nicht verändert worden sein. Für sie sollen zunächst wieder die alten Preise gelten. Auch eine Rückzahlung bereits gezahlter höherer Beiträge ist grundsätzlich möglich. Timo Wiesner, Redaktion.
1: Nach einem Lawinenunglück in Nepal ist die Zahl der Todesopfer auf 15 gestiegen. Rettungskräfte haben 8 weitere Leichen geborgen. Sie lagen unter tiefem Schnee in einem Basislager. Ein Mensch wird noch vermisst. Die Lawine hatte das Lager am Sonntag getroffen. Zuvor hatte es in der Region heftige Schneefälle gegeben. Die geplante Zuckersteuer ist vorerst gestoppt. Das Kanzleramt hat den Entwurf von Finanzminister Klingbeil offenbar zurückgewiesen. Der Vorschlag sei in dieser Form nicht mehrheitsfähig, heißt es aus Regierungskreisen. Klingbeil plant eine Steuer auf zuckerhaltige Getränke. Sein Ministerium erklärte, grundsätzlich bestehe Einigkeit über die Pläne. Offen seien nur noch Details. Die aktuellen Temperaturen in Berlin-Mitte am Alex und am Funkturm 21 Grad, genauso in Potsdam am Stadtschloss. In den kommenden Stunden ziehen dichte Wolken auf, es bleibt aber noch trocken. Über die Nacht breitet sich von Westen her etwas Regen aus. Die Tiefstwerte liegen zwischen 15 und 8 Grad. Morgen ist es zunächst stark bewölkt bis bedeckt und es fällt zeitweise leichter Regen. Später lockert es aber wieder auf. Die Höchsttemperaturen liegen um die 20 Grad.
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ist der Last Starlight Trio hier bei uns auf LA. Freue mich, dass ihr euch für den besten Jazz, Soul und Blues entschieden habt. Und jetzt gehen wir in die Märchenwelt. Und was finden wir in der Märchenwelt? Das Einhorn. Und das gab es schon im Mittelalter, beziehungsweise es wird gemunkelt, sogar die alten Griechen. Die alten Griechen haben dieses Tier irgendwann erfunden und dann ist es durch die Märchenwelt gezogen und bis heute ranken sich Geschichten rund um dieses mysteriöse Tier. Und dieses Tier wird jetzt besungen von Gretchen Palato und Alan Hampton, Capricorn auf Ella.

hoch in die 80 mittlerweile. Van Morrison, Days Like This. Und ich hab's verpasst, das ärgert mich wirklich. Ich war mal wieder zu träge. Der war gerade mehrere Tage in Bremen, ist dort live aufgetreten und er gehört zu denen, bei denen ich sage, da würde ich reisen. Hat leider nicht geklappt, ist aber ständig unterwegs. Und wenn ihr jetzt zum Beispiel im Oktober zufällig nach London kommt, dann könnt ihr euch ja mal drum bemühen. Wobei ich sehe gerade die meisten Konzerte. Naja, da geht noch ein bisschen was. Sind schon ausverkauft. Liverpool, Swansea, Bristol, Plymouth, Torquay. Also das ist England, der bereist ganz England und Schottland am 2. November in Glasgow. Also wer zufällig da vorbeikommt oder vielleicht sogar sagt, dafür reise ich und verbinde das mit ein bisschen Sightseeing. Der Mann ist unterwegs und er ist immer noch der Alte, sagen zumindest all die, die ihn live haben, erleben dürfen. Sehr viel jünger werden wir jetzt. Und hier ist Ibrahim Malouf auf Ella mit Trombone Shorty und Anthony Evans. Bring the light.

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Aaliyah und Jealous Guy. Wer hat das Original gesungen? Natürlich, das war John Lennon. Und dieser Song, der hat tatsächlich eine reale Geschichte und die hat mit dem Leben von John Lennon zu tun. Der Mann war nämlich krankhaft eifersüchtig. Das hat er lange, lange bestritten und irgendwann hat er es zugegeben und das hat er, wie so vieles, in einem Song gemacht. Also wenn Yoko Ono mit Männern sprach und das tat sie, weil sie ihren Mann ja auch ein bisschen gemanagt hat, dann war er immer dabei. Er hat sie niemals alleine gelassen und dieser Song Jealous Guy, das war so ein bisschen eine späte Entschuldigung für seine krankhafte Eifersucht. Ein Song mit einer wahren Geschichte. Und diese Version ist einfach schön. Aaliyah. Wir gehen in die 60er Jahre und der Mann, da muss man nicht mehr viel zu sagen. Der Song gehört auch zum Inventar von Ella. Er heißt Samba Triste und das ist Stan Getz.

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Ach, wie ich das liebe. Still a friend of mine, incognito hier bei uns auf Ella und für mich wieder mal. Ich habe das schon mal gemacht. Der Anlass, euch aufzufordern, vielleicht mal wieder einen guten Freund anzurufen, bei dem ihr euch lange nicht gemeldet habt, aber den ihr eigentlich nicht missen wollt. Und einfach mal anzurufen oder eine kleine Mail schreiben, aber anrufen ist schöner. Und einfach nur sagen, mein lieber Freund, ich bin so froh, dass es dich für mich gibt. Wann sehen wir uns? Gute Idee, oder? Und dann grüßt vielleicht von Viktor Worms, von Ella und alle sind glücklich und zufrieden. Und ich freue mich jetzt auf Audrey.

Dr. John, Dance the Night Away with You. 1979, da waren wir alle noch sehr viel jünger. Da haben wir wahrscheinlich noch ein paar Partys mehr gefeiert und dann wurde da auch getanzt. Und ich muss ehrlich gestehen, ich habe immer Musik geliebt, auch Musik über die Grenzen hinweg. Also mich kannst du für Rockmusik, für Country, allemal für Jazz, Soul und Blues. Deshalb sitze ich hier bei Ella. Mich kannst du für jede Musik begeistern, wenn sie nur melodisch ist. Allerdings, da gibt es ja auch die Menschen, die gerne tanzen. Zu denen gehöre ich auch. Allerdings kann ich es nicht. Und das ist zumindest immer sehr unterhaltsam für all die, die zuschauen. Ich sage aber auch, alle, die nicht tanzen können, wenn ihr Spaß dran habt, dann macht es und lasst euch nicht ärgern. Denn das Tanzen ist nicht eine Frage des Musikgefühls, sondern es gibt tatsächlich Menschen, 4% der Bevölkerung sind das, die haben eine kongenitale Amusie. Und das hat mit dem auditorischen System zu tun. Also um es ganz einfach zu machen, unser Hirn reagiert nicht, also die Menschen, die nicht so gut tanzen können, reagiert nicht auf die Takte und gibt von daher auch die Befehle nicht an den Körper weiter, was er jetzt zu tun hat. So, das haben wir jetzt mal wissenschaftlich geklärt und ich sage immer wieder, Freunde, wenn ihr Spaß dran habt, dann macht es. Und wenn es dann

dazu beiträgt, dass andere Menschen sich darüber amüsieren, dann habt ihr zumindest zu deren Unterhaltung beigetragen. So, kann man auf den nächsten Titel tanzen? Ja, kann man, ist die Frage was. McCoy Tyner und wir gehen in die 60er Jahre. Searching hier bei uns auf Ella tanzen.

Michael Bublé, Too Close for Comfort. Liebe Freunde, das war's. Das waren meine 2 Stunden. Ich bedanke mich bei euch, dass ihr dabei wart, denn zusammen Musik zu hören, das macht einfach viel mehr Spaß. Das können wir morgen wieder haben. Jawohl, morgen um 18 Uhr, dann unter anderem mit heißen Tipps fürs Wochenende. Was ist los in Berlin und Umgebung in Sachen Live-Musik? Wir haben sicherlich auch ein paar Tipps für all die, die vielleicht in Hamburg sind oder die Zeit haben, zu sagen, ach Mensch, dafür fahre ich jetzt mal nach Stuttgart oder nach weiß der Teufel wohin. Also viele Tipps fürs Wochenende morgen in meiner Show. Wir hören uns wieder um 18 Uhr. Ich wünsche euch ein

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1: Ich bin Silke Rech. Die Bundeswehr soll ein eigenes Drohnenregiment bekommen. Verteidigungsminister Pistorius will die neue Einheit im kommenden Jahr aufbauen.
2: Bis zu 600 Soldaten sollen dort eingesetzt werden. Das Regiment soll verschiedene Drohnen und andere unbemannte Systeme nutzen. Dazu gehören auch Drohnen mit einer Reichweite von bis zu 500 Kilometern. Die Bundeswehr reagiert damit auch auf Erfahrungen aus dem Krieg in der Ukraine. Timo Wiesner, Redaktion.
1: Linke, Grüne und SPD in Berlin wollen ihre Gespräche über eine mögliche Zusammenarbeit fortsetzen. Bei einem ersten gemeinsamen Treffen ging es unter anderem um Antisemitismus und organisierte Kriminalität. Eine Einigung gibt es offenbar noch nicht. Hintergrund sind mehrere umstrittene Vorfälle bei der Linken nach der Berlin-Wahl. Eine Verständigung gilt als Voraussetzung für mögliche Sondierungsgespräche. Nach einem Angriff an Bord eines Flugzeugs sind die Hintergründe weiter unklar. Ein Pilot aus dem Oman soll gestern auf einem Flug von Dubai nach Tel Aviv den Co-Piloten angegriffen haben. Die Behörden in den Vereinigten Arabischen Emiraten haben Ermittlungen aufgenommen. Sie untersuchen vor allem das Motiv des Piloten. Die israelische Regierung spricht von einem versuchten Terroranschlag. VW-Chef Blume hat längere Arbeitszeiten für die Beschäftigten in Deutschland ins Gespräch gebracht. Möglich seien weniger Urlaubstage oder eine längere Arbeitswoche ohne mehr Lohn. Damit sollen die hohen Arbeitskosten gesenkt werden. Die IG Metall warnt vor einem weiteren Stellenabbau. Längere Arbeitszeiten könnten dazu führen, dass weniger Beschäftigte gebraucht werden. Die Verbraucherorganisation Foodwatch kritisiert den vorläufigen Stopp der geplanten Zuckersteuer. Der Gesetzentwurf wäre aus ihrer Sicht ein wichtiger Schritt gegen Krankheiten durch ungesunde Ernährung. Das Kanzleramt hatte die Pläne von Finanzminister Klingbeil zunächst gestoppt. Die Steuer sollte für zuckerhaltige Getränke gelten und dem Staat rund 1 Milliarde Euro pro Jahr einbringen. Die aktuellen Temperaturen in Berlin-Mitte am Alex und am Funkturm 21 Grad, genauso in Potsdam am Stadtschloss. In den kommenden Stunden ziehen dichte Wolken auf, es bleibt aber noch trocken. Über die Nacht breitet sich von Westen her etwas Regen aus. Die Tiefstwerte liegen zwischen 15 und 8 Grad. Morgen ist es zunächst stark bewölkt bis bedeckt und es fällt zeitweise leichter Regen. Später lockert es aber wieder auf. Die Höchsttemperaturen liegen um die 20 Grad.
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